Howard Griffiths und die NDR Radio Philharmonie präsentierten die Konzertouvertüre hier von Louis Spohr. So kann man starten in dieser Stunde des ARD-Nachtkonzerts. Da machen wir weiter mit der kroatischen Komponistin Dora Pejacevic. Sie wird in eine außergewöhnliche Familie geboren. Der Vater ist ein Graf, die Mutter eine Baroness. Ja, und sie hat dann irgendwann gedacht, ja, so diesen aristokratischen Lebensweg, den möchte ich nicht einschlagen. Sie liest recht früh Schopenhauer und Nietzsche und interessiert sich für die Musik und die Komposition. Und dann hat sie einige Werke vorgelegt. Zum Beispiel hier auch die Sonate für Violine und Klavier, A-Moll. Wir hören Thomas Albertus Irnberger und Barbara Moser.

Thomas Albertus Irnberger Violine und Barbara Moser Klavier mit der Sonate für ihre Besetzung in A-Moll von Dora Pejacevic. Sie hören das ARD-Nachkonzert, das Ganze präsentiert von BR Classic. Und da haben wir jetzt eine Messe rausgesucht aus der Renaissance, und zwar von Giovanni Pierluigi da Palestrina. Tu es, Petrus, die Messe mit dem King's College Choir, Cambridge, unter der Leitung von Stephen Clibery.

Das war der wunderbare King's College Choir aus Cambridge unter der Leitung von Stephen Clebury mit der Messe Tu es Petrus für sechsstimmigen Chor a cappella, komponiert von Giovanni Pierluigi da Palestrina. In dieser Nacht auf Dienstag haben wir jetzt im ARD-Nachtkonzert Musik von Wolfgang Amadeus Mozart vor uns, und zwar die Sonate für zwei Klaviere D-Dur, Köchelverzeichnis 448, mit den eineigigen Zwillingen Christina und Michelle Norton.

Sie kamen am 2. September 1988 als eineigige Zwillinge auf die Welt. Christina und Michelle Norton, geboren in New Jersey, ein international gefeiertes US-amerikanisches Klavierduo, hier eben zu erleben mit der Sonate D-Dur, Köchelverzeichnis 448 von Wolfgang Amadeus Mozart. Mit dem Münchner Rundfunkorchester geht es jetzt in diese Nacht auf Dienstag. Unter der Leitung von Roberto Abbado präsentieren die Musikerinnen und Musiker die 7. Sinfonie D-Moll von Felix Mendelssohn Bartholdy.

Das Münchner Rundfunkorchester unter dem Dirigat von Roberto Abbado mit der 7. Sinfonie D-Moll von Felix Mendelssohn Bartholdy zum Abschluss hier dieser Stunde im ARD-Nachkonzert. Und mit ein paar Takten von Edward Elgar geht's aus dieser Stunde raus.

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1: Um 4 Uhr mit Olaf Knapp. Der neue Landtag von Sachsen-Anhalt kommt heute zu seiner konstituierenden Sitzung zusammen. Auf der Tagesordnung steht die Wahl des Landtagspräsidenten. Aus der Nachrichtenredaktion Christiane Rüther mit Einzelheiten.
2: Es ist genau einen Monat her, dass die AfD die Wahl in Sachsen-Anhalt mit fast 44% der Stimmen gewonnen hat. Heute will sie nun einen aus ihren Reihen zum ranghöchsten Politiker des Landes wählen lassen. Für die Position des Parlamentspräsidenten schlägt sie ihren Abgeordneten Tobias Rausch vor. Sollte er gewählt werden, wäre er in Deutschland der erste AfD-Politiker an der Spitze eines Landesparlaments. Das BSW hat bereits angekündigt, für Rausch zu stimmen. Die CDU-Fraktion will sich enthalten. Grüne, SPD und Linke lehnen einen AfD-Parlamentspräsidenten klar ab.
1: Immer mehr junge Menschen stellen einen Antrag auf Kriegsdienstverweigerung. Laut Funke Mediengruppe waren es in diesem Jahr bisher etwa 12.000. Mehr als die Hälfte der Anträge wurde allein im Juli und August gestellt. Aus der Nachrichtenredaktion Markus Wolf.
3: Laut dem Bericht sorgt das für massive Probleme bei der Bearbeitung der Anträge. Hinzu komme, dass viele Schreiben fehlerhaft seien und unbearbeitet zurückgeschickt werden müssten. Hintergrund ist das neue Wehrdienstgesetz, das seit Jahresanfang gilt. Es sieht vor, dass jeder deutsche Staatsbürger zum 18. Geburtstag einen Fragebogen zugeschickt bekommt, in dem seine, respektive ihre, Eignung für den Dienst an der Waffe abgefragt wird. Männer müssen antworten, Frauen können es.
1: Die Lage auf der arabischen Halbinsel droht weiter zu eskalieren. Die Houthi-Miliz im Jemen hat offenbar wieder Ziele in Saudi-Arabien angegriffen. Ein Reporter der Nachrichtenagentur AFP berichtet von einer Reihe von Explosionen in der saudischen Hauptstadt Riad. Die Houthi erklärten, sie hätten den dortigen Flughafen attackiert. Saudi-Arabien geht gemeinsam mit der jemenitischen Regierung gegen die Houthi-Miliz vor. Zuletzt hatten sie Geländegewinne gemeldet. Die Houthi, die vom Iran unterstützt werden, kontrollieren die für den Welthandel wichtige Meerenge Bab al-Mandab zum Roten Meer. Der britische Bestsellerautor Jeffrey Archer ist tot. Wie sein Verlag mitteilte, starb der Schriftsteller gestern im Alter von 86 Jahren. Neben einer Karriere bei den konservativen Tories, die von Skandalen überschattet war, schrieb Archer vor allem Romane, die meist in der Welt der Reichen und Mächtigen spielten. Zu seinen bekanntesten Romanen gehören Kain und Abel, Der Aufstieg und Imperium. Weltweit wurden Archers Bücher bislang mehr als 300 Millionen Mal verkauft. Das Wetter in Deutschland. Am Tage im Norden viele Wolken und Schauer, sonst nach Nebel viel Sonne. 17 Grad auf Sylt bis maximal 25 Grad am Oberrhein. Und ein Blick zur Uhr, es ist gleich 4.03 Uhr.
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4: Heute Nacht mit Tobias Hürenbach. Herzlich willkommen. Schön, dass Sie eingeschaltet haben. Diese Stunde, die beginnt mit Musik von Antonio Vivaldi. Sein Konzert für Violine, Streicher und Basso Continuo. C-Dur wollen wir hören mit dem Solisten, ja, der hat einen genialen Namen, Théotime Langlois de Swart. Er konzertiert zusammen mit dem Ensemble Les Ombres.

Théotime, Langlois, Desvart und das Ensemble Les Ombres präsentierten das Violinkonzert C-Dur von Antonio Vivaldi hier im heutigen ARD-Nachtkonzert. Mit Anton Reicher geht's weiter. Ein Flötist und Komponist, ja, aus einer böhmisch-französischen Musikerfamilie. Anton Reicher, hier seine große Ouvertüre für Orchester D-Dur, ein Fall für das Beethoven-Orchester Bonn unter dem Dirigat von Dirk Kaftan.

Die große Orchesterouvertüre D-Dur von Anton Reicher war das, mit dem Beethoven-Orchester Bonn unter der Leitung von Dirk Kaftan. Als nächstes im ARD-Nachkonzert noch ein Meister des 18. Jahrhunderts nach Anton Reicher, nun Musik von Joseph Haydn. Sein Konzert für Klavier und Orchester G-Dur in einer tollen Fassung, nämlich mit Akkordeon und Orchester. Die Solistin ist hier Viviane Chassot. Sie spielt zusammen mit dem Kammerorchester Basel.

kann man auch so machen. Akkordeon und Orchester hier zu erleben, das war die Bearbeitung des Klavierkonzerts G-Dur von Joseph Haydn von und mit Vivian Chassot und dem Kammerorchester Basel. Kurz vor 5 Uhr ist es mit ein paar Takten von Jean Sibelius raus aus dieser Stunde.

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1: Um 5 Uhr mit Olaf Knapp. Der neue Landtag von Sachsen-Anhalt kommt heute zu seiner konstituierenden Sitzung zusammen. Auf der Tagesordnung steht die Wahl des Landtagspräsidenten. Aus der NDR-Nachrichtenredaktion Christiane Rüther mit Einzelheiten.
2: Es ist genau einen Monat her, dass die AfD die Wahl in Sachsen-Anhalt mit fast 44% der Stimmen gewonnen hat. Heute will sie nun einen aus ihren Reihen zum ranghöchsten Politiker des Landes wählen lassen. Für die Position des Parlamentspräsidenten schlägt sie ihren Abgeordneten Tobias Rausch vor. Sollte er gewählt werden, wäre er in Deutschland der erste AfD-Politiker an der Spitze eines Landesparlaments. Das BSW hat bereits angekündigt, für Rausch zu stimmen. Die CDU-Fraktion will sich enthalten. Grüne, SPD und Linke lehnen einen AfD-Parlamentspräsidenten klar ab.
1: Immer mehr junge Menschen stellen einen Antrag auf Kriegsdienstverweigerung. Laut Funke Mediengruppe waren es in diesem Jahr bisher etwa 12.000. Mehr als die Hälfte der Anträge wurden allein im Juli und August gestellt. Aus der Nachrichtenredaktion Markus Wolf.
3: Laut dem Bericht sorgt das für massive Probleme bei der Bearbeitung der Anträge. Hinzu komme, dass viele Schreiben fehlerhaft seien und unbearbeitet zurückgeschickt werden müssten. Hintergrund ist das neue Wehrdienstgesetz, das seit Jahresanfang gilt. Es sieht vor, dass jeder deutsche Staatsbürger zum 18. Geburtstag einen Fragebogen zugeschickt bekommt, in dem seine, respektive ihre, Eignung für den Dienst an der Waffe abgefragt wird. Männer müssen antworten, Frauen können es.
1: Die Lage auf der arabischen Halbinsel droht weiter zu eskalieren. Die Houthi-Miliz im Jemen hat offenbar wieder Ziele in Saudi-Arabien angegriffen. Ein Reporter der Nachrichtenagentur AFP berichtet von einer Reihe von Explosionen in der saudischen Hauptstadt Riad. Die Houthi erklärten, sie hätten den dortigen Flughafen attackiert. Saudi-Arabien geht gemeinsam mit der jemenitischen Regierung gegen die Houthi-Miliz vor. Zuletzt hatten sie Geländegewinne gemeldet. Die Houthi, die vom Iran unterstützt werden, kontrollieren die für den Welthandel wichtige Meerenge Bab al-Mandab zum Roten Meer. Wer in diesem Jahr den Physiknobelpreis erhält, wird am Mittag bekannt gegeben. Dann verkündet die Königlich Schwedische Akademie der Wissenschaft den oder die Preisträger. 125 Jahre nachdem Wilhelm Konrad Röntgen den ersten Physiknobelpreis bekommen hatte für die von ihm entdeckten Röntgenstrahlen. Gestern sind schon zwei deutsche Forscher und ein amerikanischer Kollege mit dem Nobelpreis für Medizin ausgezeichnet worden. Die Nobelpreise werden am 10. Dezember überreicht. Das waren die Nachrichten. Das Wetter in Deutschland. Am Tage im Norden viele Wolken und Schauer. Sonst nach Nebelauflösung viel Sonne, 17 Grad auf Sylt bis 25 Grad am Oberrhein. Es ist 5.03 Uhr.
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4: Ganz herzlich willkommen, Tobias Führenbach ist heute für Sie da und gemeinsam haben wir noch eine Stunde hier. Einen schönen Tagesbeginn wünsche ich Ihnen.

Er wurde lange Zeit bezeichnet als Vater der dänischen Musik, Johann Peter Emilius Hartmann. Sein Schwiegersohn übrigens, Niels Wilhelm Garde, auch ein berühmter Meister des Landes. Also Hartmann und Garde, die haben gemeinsame Sache gemacht, sowohl beruflich als auch privat. Das hier eben von Hartmann war das Intermezzo mit dem Sinfonieorchester des Dänischen Rundfunks Kopenhagen unter der Leitung von Thomas Dausgaard. Jetzt geht es in den Dienstagmorgen mit Musik von François-Joseph Gossec, und zwar seine Orchestersuite Sabinus mit dem Orchester Les Sacrements.

Der gallische Adlige Julius Sabinus, der führt im ersten Jahrhundert eine Revolte gegen die römische Herrschaft an. Darum geht's in Sabinus, der Oper von François-Joseph Gossec. Ja, also Gallier lehnen sich gegen die Römer auf. Das kommt mir irgendwie bekannt vor. Gab's auch schon im 18. Jahrhundert. Also so komponiert hier und in Szene gesetzt von Gossec. Das war die Orchestersuite mit dem Ensemble Les Agréments. Sie hören das ARD-Nachkonzert, präsentiert von BR Klassik. Und da machen wir jetzt weiter mit einem kleinen Auszug aus dem Concertino für Violine und Streichorchester, komponiert von Mieczysław Weinberg.

Allegretto Cantabile, der wunderbare Auftakt zum Concertino für Violine und Streichorchester von Mieczysław Weinberg. Tassilo Probst zu erleben zusammen mit dem Jewish Chamber Orchestra München hier im ARD Nachtkonzert. Das Ganze wird Ihnen präsentiert von BR Classic am Dienstagmorgen. Und da starten wir jetzt mit Musik von Antonio Soler in den Tag. Seine Klaviersonate Cis-Moll darf es sein. Marie-Louise Hinrichs weiß, wie sie geht.

Marie-Louise Hinrichs zauberte hier diese Sonate Cis-Moll von Antonio Soler im heutigen ARD-Nachtkonzert. Und da heißt unser nächster Meister nun Giuseppe Sammartini. Seine Heimatstadt Mailand ist er zeitlebens immer treu geblieben. Sammartini, der Lehrer übrigens eines gewissen Christoph Willibald Gluck. Hier hören wir das Concerto Grosso Nummer 8, G-Moll von ihm, mit dem Ensemble 415 unter der Leitung von Chiara Banchini. Guten Morgen.

Concerto Grosso Nummer 8 von Giuseppe Sammartini. Das Ensemble 415 war zu hören unter der Leitung von Chiara Banchini. Sie befinden sich im ARD-Nachtkonzert am Dienstagmorgen. Und da haben wir jetzt einen Finalsatz hier zum Finale des heutigen ARD-Nachtkonzerts. Ein Finale des Klaviertrios Nummer 1 G-Dur von Claude Debussy mit dem Morgenstern-Trio. Das sind Katharine Klipfel, Stefan Hempel und Emanuel Wese.

Katharine Klipfel Klavier, Stefan Hempel Violine und Emanuel Wese Violoncello. Das Morgenstern-Trio mit diesem Finalsatz hier Appassionato aus dem Klaviertrio Nummer 1 G-Dur von Claude Debussy. Und das war das heutige ARD-Nachtkonzert. Mit freundlichen Grüßen von Dmitri Schostakowitsch geht's heute aus dieser Ausgabe raus. Tobias Führenbach bedankt sich bei Ihnen fürs Einschalten. Ich wünsche Ihnen weiterhin einen klangvollen Start in den Dienstagmorgen. Gerne auf bald. Ciao, tschüss.

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1: 6 Uhr. Die Nachrichten des Bayerischen Rundfunks mit Inka Kübel. Die Übersicht. Zahl der Kriegsdienstverweigerer steigt drastisch an. Bayern bekommt teures Heizöl besonders zu spüren. Britischer Bestsellerautor Jeffrey Archer ist tot. Und das Wetter in Bayern. Gebietsweise trüb, sonst sonnig bei maximal 24 Grad. Berlin. In Deutschland stellen immer mehr Männer einen Antrag auf Kriegsdienstverweigerung und das, obwohl die Wehrpflicht weiter ausgesetzt ist. In den ersten 8 Monaten des Jahres sind laut übereinstimmenden Medienberichten beim zuständigen Bundesamt bereits mehr als 12.000 Anträge eingegangen. Im Gesamtjahr 2025 waren es knapp 3.900, im Jahr davor etwa 2.250. Ein Hintergrund dürfte das neue Wehrdienstgesetz sein, das im Januar in Kraft getreten ist. Es sieht zwar keine Wehrpflicht vor, aber junge Männer müssen einen Fragebogen ausfüllen, wenn sie 18 werden. München. Bayern ist besonders von den gestiegenen Preisen für Heizöl infolge des Iran-Kriegs betroffen. Denn im Freistaat wird laut Zensus immer noch mehr als jedes dritte Gebäude mit Öl beheizt, mehr als in allen anderen Bundesländern. Vor allem in Niederbayern und in der Oberpfalz spielt Öl als Energieträger die wichtigste Rolle. Grund dafür ist laut Fachleuten, dass in den 1970er Jahren Gasnetze vor allem in den größeren Städten verlegt wurden. Ländliche Regionen im Freistaat blieben damals außen vor. Viele Gegenden ließen sich gut mit Heizöl über die Raffineriestandorte im Freistaat versorgen. Fachleute registrieren aber, dass der Trend in Bayern seit Jahren zur alternativen Energieversorgung wie Wärmepumpen sowie Nah- und Fernwärme geht. Magdeburg. In Sachsen-Anhalt kommt zum ersten Mal nach der Landtagswahl im September das Parlament zusammen. Im Landtag von Magdeburg hat die AfD künftig mit Abstand die meisten Abgeordneten. In einem ersten Schritt soll das Plenum heute den 35-jährigen AfD-Politiker Tobias Rausch zum Parlamentspräsidenten wählen, dem protokollarisch höchsten Amt im Bundesland. Der AfD fehlen 3 Stimmen zur Mehrheit. Das BSW hat aber bereits angekündigt, Rausch zu unterstützen. Wer neuer Ministerpräsident wird, steht frühestens im Dezember fest. Dann will sich AfD-Spitzenkandidat Ulrich Siegmund zur Wahl stellen. Paris. Seit einer Woche dauern die teils gewalttätigen Schülerproteste in Frankreich bereits an. Für heute ist ein landesweiter Aktionstag geplant. Schülervertreter haben zu Kundgebungen in ganz Frankreich aufgerufen. Allein im Großraum Paris sollen 200 Gymnasien vorsorglich geschlossen bleiben. Auf der Place de la République ist für 14 Uhr eine Kundgebung angekündigt. Auch in anderen Großstädten wie Lyon, Lille, Marseille oder Straßburg wollen sich Schülerinnen und Schüler versammeln. Sie fordern eine bessere Ausstattung der Schulen und bessere Lernbedingungen. Seit Beginn der Proteste wurden über 5.000 Menschen festgenommen, die meisten davon sind minderjährig. London. Der britische Bestsellerautor und frühere Politiker Jeffrey Archer ist tot. Wie sein Verlag mitteilte, starb der Schriftsteller gestern im Alter von 86 Jahren. Archer begann im Alter von 29 Jahren eine Karriere bei den konservativen Tories, deren stellvertretender Vorsitzender er zwischenzeitlich war. Seine Romane spielen meist in der Welt der Reichen und Mächtigen. Zu seinen bekanntesten Werken gehören Kain und Abel, Der Aufstieg und Imperium. Weltweit wurden Archers Bücher mehr als 300 Millionen Mal verkauft. Sein letztes Buch, Adam und Eva, soll offiziell heute erscheinen. Das Wetter in Bayern. Gebietsweise länger neblig trüb, ansonsten viel Sonnenschein, am Nachmittag und Abend örtlich Schauer oder Gewitter, 19 bis 24 Grad. Kommende Nacht teils klar, teils wolkig, vereinzelt Schauer, Tiefstwerte 10 bis 5 Grad. Morgen nach örtlichem Nebel und Hochnebel sonnig oder locker bewölkt, 20 bis 26 Grad. Am Donnerstag vor allem im Südosten sonnige Abschnitte, sonst bewölkt und Regen. Am Freitag ähnlich und kühler, dann bei 10 bis 16 Grad. Es ist 6.04 Uhr. Die Verkehrsmeldungen. Normaler Verkehr auf den Fernstraßen in Bayern. Soweit der Service.
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2: Servus zusammen und einen schönen guten Morgen. Vielleicht sind Sie auch noch ein bisschen müde, aber auch dieses Problem versuchen wir mit Musik zu lösen. Hier mit einem Divertimento von Antonio Casimir Cartellieri.

Das Evergreen Symphony Orchestra mit dem dritten Satz aus der zweiten Sinfonie von Antonio Casimir Cartellieri. Die Berliner Barocksolisten, die haben sich wirklich was vorgenommen. Die begeben sich im November nämlich auf große China-Tournee. 6 Städte in 11 Tagen haben die sich vorgenommen. Das wird sicher selbst für solche Musik- und Tournee-Profis spannend und aufregend. Wir hören die Berliner Barocksolisten jetzt hier in Allegro auf BR Klassik mit einer Aufnahme aus dem Jahr 2000, das Oboenkonzert in C-Moll von Johann Sebastian Bach.

0: Die Berliner Barocksolisten Albrecht Meyer an der Oboe und Rainer Kussmaul Leitung waren das mit dem Konzert in C-Moll von Johann Sebastian Bach, Bachwerkeverzeichnis 1060. Es ist gleich 6:55.
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0: Das war das Münchner Kammerorchester unter Reinhard Göbel mit dem dritten Satz aus der Sinfonie in C-Dur von Josef Martin Kraus. Genau 6:30, Sie hören Allegro auf BR Klassik. Bei der diesjährigen Ausgabe des Festivals Bayreuth Barock hat ein junger Mann die Herzen des Publikums erobert. Der singt wie eine Sopranistin. Dennis Orellana, der Sopranist, der ursprünglich eigentlich Informatiker werden wollte, der begeistert jetzt die Barockfans mit Arien, die eigentlich für den Kastraten Farinelli geschrieben worden sind. Sophia Panzer stellt uns den Sänger mal vor.
1: Wenn es abends still wird, ist es in Dennis Orellanas Kopf noch lange nicht ruhig.
2: Ich bin immer mit Songs im Kopf und ich kann nicht eigentlich silent sein, weißt du so. Ich muss Musik machen, ich muss singen.
1: Dennis Orellana singt als Mann mit seiner Kopfstimme so hoch wie viele Sopranistinnen. Im Barock waren solche Sänger die Popstars ihrer Zeit. Der berühmteste damals war der Kastrat Farinelli. Heute erreichen Sänger wie Orellana diese Höhen ohne medizinischen Eingriff, mit Talent und viel Training. Die Kopfstimme sei bei ihm von Natur aus da gewesen, sagt er. Für einen schönen Klang musste er trotzdem hart arbeiten. Dennis wächst in Honduras auf, in San Pedro Sula. In seiner Familie macht niemand Musik. Er lernt Posaune, aber sein eigentlicher Plan A ist Informatik. Doch dann kommt ein Tag im Posaunenunterricht.
2: Ich habe angefangen zu singen. Also, ich glaube, es war die Königin der Nacht. Also, ich habe probiert, es zu singen, versucht. Und der Chorlehrer hat mich gehört. Und dann er sagte, was?
1: Aus dem Experiment wird Unterricht. Aus dem Unterricht wird ein Vorsingen in Madrid.
2: Dann kam die Chance, Musik zu studieren, Opern zu studieren. Und ich konnte nicht Nein sagen.
1: Also zieht er nach Spanien, ganz allein. Später folgen Stuttgart und die Bühnen Europas. Doch seine Heimat im Herzen bleibt Honduras. Besonders im September sehnt er sich zurück in die Kindheit. Dann haben er und seine beiden Geschwister Geburtstag. Früher haben sie zusammen gefeiert. Heute liegt ein Ozean dazwischen.
2: Ja, ich habe Heimweh. Oft. Alles, was ich mache im Leben und auf der Bühne, ist für sie.
1: Sein Lieblingsstück ist von Händel und heißt Care Selve. Das Stück ist erst ganz langsam und zart, aber dann zündet ein Feuerwerk.
2: Live-Musik zu hören ist definitiv ein Geschenk fürs Herz. Ein Moment, wo sie von den Problemen vergessen können, das wäre fantastisch.
1: Aus Dennis Orellanas Plan B ist längst ein Lebensweg geworden. Und das, obwohl er als Kind einfach nur mal die Arie der Königin der Nacht ausprobieren wollte.

Und Raschiff mit dem Blumenstück von Robert Schumann um 20:07 auf BR Klassik. Der Titel des nächsten Stücks, Silverthorn, klingt irgendwie so nach Herr der Ringe oder Game of Thrones oder so, ne? Bote, reite er nach Silberdorn. Tatsächlich hat aber der Komponist Ernest Tomlinson das Stück einfach nur nach dem für seinen Wohnort in Essex zuständigen Telefonamt benannt. Das hieß nämlich Silverthorn. Ein Telefonamt. Ob das Stück tutet?

Eine Aufnahme von 1991, das tschechoslowakische Radiosinfonieorchester Bratislava unter Ernest Tomlinson mit dem zweiten Satz aus der Silverthorn Suite von Ernest Tomlinson. Mhm. Es ist gleich 7:15 und Sie hören BR Klassik. Und was ich ganz erstaunlich jedes Mal finde, Vivaldi macht eigentlich so für den Morgen die perfekte Musik. Also da ist Energie drin, ohne rumzuhetzen. Das macht irgendwie fröhlich, ohne so zu tun, als gäbe es keine melancholischen Zwischentöne im Leben. Das ist komplex, aber hat gleichzeitig ganz viel Leichtigkeit und Lebensfreude. Das hört man ganz gut in diesem Violinkonzert in B-Dur.

Rachel Potcher an der Violine und das Orchester Arte dei Suonatori mit einem Violinkonzert von Antonio Vivaldi in B-Dur. Gleich ist es 6:55 und bis zu den Nachrichten 7 gibt's Musik von Siegfried Translateur. Nur wer die Sehnsucht kennt.

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1: 7 Uhr. Die Nachrichten des Bayerischen Rundfunks mit Inka Kübel. Die Übersicht. Zahl der Kriegsdienstverweigerer geht deutlich nach oben. Landtag in Sachsen-Anhalt kommt zur ersten Sitzung zusammen. Fast jeder zweite Bus in Nürnberg fährt elektrisch. Und das Wetter in Bayern gebietsweise trüb, sonst sonnig bei maximal 24 Grad. Berlin. Die Zahl der Kriegsdienstverweigerer in Deutschland steigt weiter stark an. Von Januar bis Ende August dieses Jahres sind bereits mehr als 12.000 entsprechende Anträge beim zuständigen Bundesamt eingegangen, wie mehrere Medien unter Berufung auf eine Sprecherin der Behörde berichten. Damit liegt die Zahl der Anträge schon jetzt dreimal höher als im gesamten Jahr 2025. Hintergründe für den starken Anstieg der Verweigerer dürften die angespannte Sicherheitslage und das Gesetz über den neuen Wehrdienst sein, das zum Jahresanfang in Kraft getreten ist. Alle deutschen Staatsbürger erhalten seitdem im Jahr ihrer Volljährigkeit Fragebögen, um ihre Eignung für den Dienst an der Waffe abzufragen. Eine Pflicht zum Wehrdienst gibt es bislang nicht. Bei der Verweigerung geht es um einen möglichen Kriegsdienst. Magdeburg. Gut 4 Wochen nach der Landtagswahl in Sachsen-Anhalt kommt heute das neu gewählte Parlament zusammen. In der konstituierenden Sitzung wird ein neuer Landtagspräsident bestimmt. Als stärkste Fraktion hat die AfD dafür das Vorschlagsrecht. Sie hat für das Amt ihren parlamentarischen Geschäftsführer Tobias Rausch nominiert. Die fehlenden 3 Stimmen zur Mehrheit dürfte das BSW beisteuern, das bereits zugesagt hat, Rausch zu unterstützen. Damit könnte der 35-Jährige als deutschlandweit erster AfD-Politiker an die Spitze eines Landesparlaments gewählt werden. Im Landtag sind außerdem CDU, SPD, Grüne und Linke vertreten. Der CDU-Vorstand hat seinen Abgeordneten empfohlen, sich bei der Abstimmung zu enthalten. Kiew. Das ukrainische Militär hat in der Nacht erneut Ziele nahe Moskau mit Drohnen angegriffen. Wie der Bürgermeister der russischen Hauptstadt Sobjanin auf der Plattform Telegram berichtet, wurden die meisten der rund 650 Flugobjekte aus großer Entfernung unschädlich gemacht. Über 100 Drohnen wurden demnach bei ihrem Anflug auf Moskau zerstört. Die Angaben lassen sich nicht unabhängig überprüfen, aber sollten die russischen Angaben zur Zahl der abgeschossenen Drohnen zutreffen, würden sie auf einen großen Angriff der Ukraine hindeuten. Laut dem ukrainischen Portal Kiew Independent wurde bei dem Beschuss eine Ölförderanlage in der Nähe der russischen Hauptstadt ins Visier genommen. Barcelona. In der spanischen Großstadt sind gestern Abend wieder viele Menschen gegen die Wohnungsnot auf die Straße gegangen. Die Behörden sprachen von 20.000 Teilnehmern, die Organisatoren von 120.000. Die Proteste verliefen überwiegend friedlich, nur vereinzelt gab es Auseinandersetzungen zwischen Demonstranten und Polizisten. Der spanische Ministerpräsident Sanchez hatte gestern Neuwahlen für den 29. November angekündigt. Zuvor waren im Parlament, in dem Sanchez keine Mehrheit mehr hat, 2 Dekrete zur Bekämpfung der Wohnungsnot gescheitert. Nürnberg. In der Frankenmetropole fährt inzwischen fast jeder zweite Linienbus mit Elektroantrieb. Das zeigt ein Ranking der Deutschen Umwelthilfe. Damit landet Nürnberg auf einem Anteil von über 48 unter insgesamt 39 großen Städten auf dem 4. Platz. Spitzenreiter ist Mannheim mit einer Elektroquote von über 60%. Danach folgen Freiburg und Karlsruhe. Augsburg schneidet in der Statistik dagegen schlecht ab. Dort fährt nach Angaben der Umwelthilfe kein einziger elektrisch betriebener Bus. Allerdings fahren alle Augsburger Busse seit 2011 mit Biogas und sind so mit regenerativer Energie unterwegs. Das Wetter in Bayern, gebietsweise länger neblig trüb, ansonsten viel Sonne, am Nachmittag und Abend örtlich Schauer oder Gewitter, 19 bis 24 Grad. Kommende Nacht teils klar, teils wolkig, vereinzelt Schauer, Tiefstwerte 10 bis 5 Grad. Morgen nach örtlichem Nebel und Hochnebel sonnig oder locker bewölkt, 20 bis 26 Grad. Am Donnerstag vor allem im Südosten sonnige Abschnitte, sonst bewölkt und Regen, am Freitag ähnlich. Es ist 7.04 Uhr. Die Verkehrsmeldungen. A3 Passau Richtung Linz, zwischen Passau Süd und Suben 2 Kilometer Stau. A6 Nürnberg Richtung Heilbronn, zwischen Ansbach und Herrieden ein LKW-Unfall auf der rechten Spur. A6 Nürnberg Richtung Heilbronn zwischen Ansbach und Feuchtwangen Nord stockender Verkehr. Und A9 Nürnberg Richtung München zwischen Greding und Lenting 5 Kilometer Stau. Soweit der Verkehrsservice.
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2: Moin, Servus und guten Tag. Und dieser Tag, der beginnt mit einer Zeitreise, die vielleicht gar keine oder eine doppelte ist. Also Holberg, ja, war ein Barockdichter und Grieg seines Zeichens Spätromantiker. Und Grieg hat sich an einem Stück versucht, das wie aus Holbergs Zeit klingen sollte. Wir hören mal, ob das aufgeht.

Ole Christian Rüth und das Philharmonische Orchester Bergen mit dem dritten Satz aus der Suite im alten Stil aus Holbergs Zeit von Edvard Grieg. Sage und schreibe, 62 Jahre lang gibt es das Nash Ensemble schon. Die Gründerinnen und Gründer des Nash Ensembles haben sich an der Royal Academy of Music in London kennengelernt und haben sich nach einem Teil des Regent's Park, der in der Nähe der Academy liegt, benannt, den sogenannten Nash-Terrassen. Und von diesem Nash Ensemble hören wir jetzt eine Aufnahme aus dem Jahr 2007 mit einem Quintett für zwei Violinen, zwei Violen und Violoncello von Ludwig van Beethoven.

0: Der erste Satz aus dem Streichquintett in Es-Dur Opus 4 von Ludwig van Beethoven, das war das Nash Ensemble. 20 nach 7, Sie hören BR Klassik. Im Tower des ehemaligen Flughafens München-Riem ist heute eigentlich Brain Lab. Dieses Unternehmen entwickelt medizinische Hard- und Software, aber die Räumlichkeiten der Firma im restaurierten Tower, die sehen wirklich spektakulär futuristisch aus. Und im Foyer davon gibt's hin und wieder Konzerte. Und einen besseren Ort als dieses Foyer könnte es wahrscheinlich gar nicht geben für das Konzert Nexus, Where Sound Becomes Connection. Das machen Mitglieder der Münchner Philharmoniker mit der Pianistin Hani Liang. In diesem Konzert treffen Musik, Raum, digitale Kunst und das Thema neuronale Netze aufeinander. Neuronale Netze, also die Verbindung der Nervenzellen im Gehirn. Hochinteressant. Und mit Hani Liang, die nicht nur am Klavier sitzt, sondern die den Abend als Konzertdesignerin auch gestaltet hat, habe ich im Videocall darüber gesprochen, wie das geht. Also wie sich Denken, Erinnern und Zusammensein mit anderen Menschen in so ein Gesamtkunstwerk aus Musik und Video übersetzen lassen.
1: Also erstmal gibt es mit Jakob Hütter einen Live-Visual Artist, der live auf die Musik visuelle Eindrücke kreieren wird. Es geht um neuronale Verbindungen, um Erinnerungen, die uns als Menschen ausmachen, die wir aber auch vergessen. Und was passiert in unserem Hirn letztendlich, wenn wir eine Erinnerung kreieren? Und das wird sowohl musikalisch als auch visuell dargestellt.
0: Bleiben wir mal kurz bei dem Thema, also Erinnerung und neuronale Netze. Was heißt denn das konkret für so ein Konzert?
1: Das Spannende, finde ich, bei dem Thema ist, dass letztendlich alles bei einem Nullpunkt anfängt. Also im Mutterleib, wenn der Fötus entsteht, entstehen auch Schritt für Schritt neuronale Entwicklungen und die ersten Synapsen. Und genau dieser Prozess ist super spannend, dass diese Kreation des Menschen bei allen gleich anfängt. Und es sind genau dann die Erinnerungen, die uns aber dann wiederum zu Persönlichkeiten machen. Und doch haben wir den gleichen Kern.
0: Ich habe mal so geguckt, was es für Musik gibt. Sie spielen da Philip Glass, Dief Reich, Avo Pärt. Da stelle ich mir sofort eigentlich sehr meditative, atmosphärische Musik vor und eben dann dazu passende Lichtstimmungen. Oder was wird auf dieser visuellen Ebene passieren zu der Musik?
1: Also wirklich am Anfang dieser Nullpunkt, wo alles noch verschwommen ist, wo ja auch das Kind, wenn es zur Welt kommt, erstmal verschwommen sieht. Genauso ist es auch in letztendlich dieser Minimal-Musik, dass es dort erstmal nur Eindrücke und Fragmente gibt, die im Gesamten etwas ergeben. Aber wir wissen es noch nicht genau, wohin uns das führt. Und erst ungefähr in der Mitte des Konzertes wird es etwas konkreter. Also mit Abner Dorman kriegen wir die ersten konkreten Bilder. Also erst Stück für Stück baut sich die erste Erinnerung auf. Das wird quasi tatsächlich so eine 360-Grad-Impression. Also wir haben 8 Projektoren an dem Abend. Und entsprechend kann man sagen, dass es eine sehr immersive Erfahrung sein wird.
0: Also ein Gesamtkunstwerk.

0: für alle Sinne. Ja, das ist ganz interessant, was man alles heutzutage machen kann. Denken Sie, das macht eher Lust auf Neues? Oder gibt es auch Menschen, die da Angst um die Musik haben und über das Pure und die reine Kraft der Musik?
1: Ich glaube, es ist beides da. Ich denke, beide Seiten sind berechtigt, auf jeden Fall. Ich denke aber, es geht nicht darum, die Musik irgendwie zu verstärken, als ob sie jetzt nicht stark genug alleine wäre. Im Gegenteil, die Musik ist stark genug. Aber es geht ums Brückenbauen. Also gerade wenn wir jetzt das Thema neuronale Netzwerke zum Beispiel haben, ist die visuelle Ebene ein Hand-in-Hand-Prozess mit der Musik zusammen. Und da geht es gar nicht darum, dass es schwächer sein könnte als das andere, sondern eher eine gute Synergie des Ganzen.
0: Ich wünsche Ihnen ganz viel Erfolg beim Konzert. Am 10. und 11. Oktober gibt es das bei Brain Lab in München im Riem. Nexus heißt es, Where the Sound Becomes Connection. Ganz lieben Dank an die Pianistin und Konzertdesignerin Hani Liang.
1: Vielen Dank.
0: Und wir hören jetzt Hani Liang mit Franz Schubert.

Hanni Liang mit dem 5. der 6 musikalischen Momente von Franz Schubert. 7:55, Sie hören BR Klassik, diese Sendung heißt Allegro. Eine Musette ist entweder ein Tanz im Dreiviertel- oder Sechsachteltakt oder ein französischer Dudelsack. Und Musette nennt man auch die Streichersuite Nummer 2 in G-Moll von Georg Philipp Telemann. Hier wird nämlich tatsächlich ein Dudelsack imitiert. Hören Sie mal.

Das Orchester B-Rock mit La Musette von Georg Philipp Telemann. 8:20. Der Komponist und Pianist Florian Christel kommt am Samstag nach München und wir haben Konzertkarten, die Sie gewinnen können. Dazu gleich mehr. Und jetzt hören wir ihn mal erstmal. Hier ist Florian Christel, The Origin von Florian Christel.

0: Das ist doch schön zum Träumen oder Meditieren am Morgen. Klingt ein bisschen, als hätten Sergei Rachmaninow und Steve Reich ein Projekt gestartet. Romantik trifft Minimal Music. Ist eine zeitgenössische Komposition und zwar von Florian Christel, der hier auch selber gespielt hat. Und der findet viel Inspiration im späteren 19. Jahrhundert. Warum, hat er im BR-Klassik-Interview erzählt.
1: Es gibt keine formalen Vorgaben, irgendwas. Man ist völlig frei und kann einfach seinen Emotionen und der Leidenschaft für die Musik freien Lauf lassen. Das ist eigentlich so das, was für mich dieses Genre ausmacht. Deswegen finde ich Neoklassik gar nicht so den richtigen Begriff. Also ich finde Neoromantik eigentlich passender.
0: Am Samstag kommt der Neoromantiker Florian Christel ins Münchner Prinzregententheater. Er selber am Klavier, unterstützt von einem Streichensemble. Und er bringt bei seiner Resonanztour, wie sie heißt, eigene Kompositionen mit. Die Hütte ist im Grunde voll, da gibt es wirklich nur noch eine Handvoll Restkarten, aber sie haben ja noch uns. 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

The English Concert on Trevor Pinnock mit dem fünften Satz aus dem Concerto Grosso in A-Dur, Opus 6 Nummer 11 von Georg Friedrich Händel. Gerade war es 10 vor 8 nach den Nachrichten auf BR Classic. Erzählen wir Ihnen über das afghanische Musikinstitut im portugiesischen Exil. Und bis zu den Nachrichten gibt es eine Ouvertüre von Domenico Cimarosa. 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
1: 8 Uhr. Die Nachrichten des Bayerischen Rundfunks mit Inka Kübel. Die Übersicht. Bundesamt verzeichnet deutlich mehr Kriegsdienstverweigerer. Bayern bekommt teures Heizöl besonders zu spüren. Frankreich erwartet heute wieder Schülerproteste und Kundgebungen. Das Wetter in Bayern. Gebietsweise trüb, sonst sonnig bei maximal 24 Grad. Berlin. Immer mehr junge Männer verweigern den Dienst an der Waffe. Das belegen aktuelle Zahlen des zuständigen Bundesamts. Demnach sind von Januar bis Ende August dieses Jahres bereits mehr als 12.000 Anträge auf Kriegsdienstverweigerung bei der Behörde eingegangen. Das sind schon jetzt mehr als dreimal so viele wie im gesamten Jahr 2025. Das Bundesamt berichtet zudem von massiven Problemen bei vielen Anträgen, die zum Teil mit nicht anerkennungsfähigem Inhalt eingehen und unbearbeitet zurückgesandt werden, wie eine Sprecherin den Funke-Medien sagte. Ein Grund für den starken Anstieg dürfte das seit Jahresbeginn geltende Gesetz über den neuen Wehrdienst sein. Kern ist die verpflichtende Musterung für junge Männer ab dem Jahrgang 2008. So sollen Freiwillige für einen Ausbau der Truppe rekrutiert werden. Sollte das angepeilte Ziel verfehlt werden, kann der Bundestag über eine sogenannte Bedarfswehrpflicht entscheiden. München. Bayern ist besonders von den gestiegenen Preisen für Heizöl infolge des Iran-Kriegs betroffen. Denn im Freistaat wird laut Zensus immer noch mehr als jedes dritte Gebäude mit Öl beheizt, mehr als in allen anderen Bundesländern. Vor allem in Niederbayern und in der Oberpfalz spielt Öl als Energieträger die wichtigste Rolle. Grund dafür ist laut Fachleuten, dass in den 1970er Jahren Gasnetze vor allem in den größeren Städten verlegt wurden. Ländliche Regionen im Freistaat blieben damals außen vor. Fachleute registrieren allerdings, dass der Trend in Bayern seit Jahren zur alternativen Energieversorgung wie Wärmepumpen sowie Nah- und Fernwärme geht. Berlin. Bundesaußenminister Wadephul warnt wegen des Klimawandels vor einer veränderten Sicherheitsstruktur und neuen Migrationsbewegungen. Wenn sich etwa durch das Klima Not und Hunger in fragilen Staaten verstärkten, könnte das zu einem Nährboden für Extremismus und Terrorismus werden oder Menschen dazu zwingen, ihre Heimat zu verlassen. Zugleich betonte der Minister zum Start der Berlin Climate and Security Conference, wie wichtig Klimaschutzmaßnahmen für die Sicherheit von Staaten sind. Wenn Russland diesen Winter erneut gezielt die Energieinfrastruktur der Ukraine angreife, könnten erneuerbare Energiequellen zur Lebensversicherung werden, so Wadephul. Paris. In Frankreich haben Schülerorganisationen zu einem landesweiten Protesttag aufgerufen. Zahlreiche Gewerkschaften sowie linke Parteien riefen zur Solidarität mit den Demonstranten auf. Die Schüler fordern kürzere Schultage, mehr Lehrer und eine bessere Ausstattung der Schulen. Bei ähnlichen Protesten in den vergangenen Tagen hatten gewalttätige Jugendliche unter anderem Polizisten und Lehrer angegriffen und Feuer gelegt. Mehr als 5000 Menschen wurden festgenommen. Die Polizei griff hart durch, auch ihr wird Gewalt vorgeworfen. Traunstein. Vor dem Landgericht wird heute das Urteil im Vergewaltigungsprozess gegen eine Polizistin erwartet. Die vom Dienst suspendierte Beamtin soll eine 14-Jährige vergewaltigt und hunderte kinderpornografische Dateien besessen haben. Staatsanwaltschaft und Verteidigung hatten sich auf einen Deal verständigt, so dass die Angeklagte bei einer Verurteilung mit einer Haftstrafe von 3 bis 3,5 Jahren rechnen kann. Voraussetzung dafür war ein umfassendes Geständnis. Die Transfrau soll die 14-Jährige auf der Toilette eines Fastfood-Restaurants missbraucht haben. Ermittler fanden bei der Angeklagten außerdem kinderpornografische Dateien. Das Wetter in Bayern, gebietsweise länger neblig trüb, ansonsten viel Sonne, am Nachmittag und Abend örtlich Schauer oder Gewitter, 19 bis 24 Grad. Kommende Nacht teils klar, teils wolkig, vereinzelt Schauer, Tiefstwerte bis 5 Grad. Morgen nach örtlichem Nebel und Hochnebel sonnig oder locker bewölkt, 20 bis 26 Grad. Es ist 8.04 Uhr. Die Verkehrsmeldungen: A3 Würzburg Richtung Frankfurt zwischen Seligenstädter Dreieck und Offenbach 12 Kilometer Stau. A7 Würzburg Richtung Füssen zwischen Langenau und Dreieck Kittistetten stockender Verkehr an einer Baustelle. A8 Salzburg Richtung München, zwischen Fraßdorf und Rosenheim 6 Kilometer Stau an einer Baustelle. A9 Nürnberg Richtung München, zwischen Hilpoltstein und Denkendorf 8 Kilometer Stau. A94 Passau Richtung München, zwischen Paarstetten und Parsdorf stockender Verkehr. Und A96 Lindau Richtung München, zwischen Gräfelfing und Sendling 4 Kilometer Stau. Soweit der Verkehrsservice.
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2: Servus zusammen. Vielfältig begabt war Jean Krah. Der war Komponist, aufgrund dieser Kompetenz ist er hier in dieser Sendung, aber der war auch Kontreadmiral. Und er hat einen Winkelmesser zur Schiffsnavigation erfunden und der war tatsächlich überall in Gebrauch, bis die Navigation mit Satelliten erfunden wurde. Hören Sie mal, was dieser Kontreadmiral so komponiert hat.

Der vierte Satz aus einer Suite von Jean Krah für Flöte und Harfe. Das waren Juliette Hurel an der Flöte und Isabelle Moretti an der Harfe. 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Und wir hören jetzt das Sinfonieorchester des Bayerischen Rundfunks mit Musik von einem, der sich eigentlich auch gut auf musikalische Versionen der Schöpfung versteht, nämlich Joseph Haydn. Hier aber ein Violinkonzert von ihm.

0: Das war das Kammerorchester des Sinfonieorchesters des Bayerischen Rundfunks unter Radoslav Schulz mit Pinkas Zuckermann an der Violine. Der erste Satz aus dem Violinkonzert in C-Dur von Josef Haydn. Es ist 20 nach 8 und Sie hören BR Klassik. Schon 5 Jahre ist es her, dass die Taliban Kabul erobert haben, dass die NATO kapituliert hat und die Menschen in Afghanistan ihrem Schicksal überlassen hat. Mit den Taliban herrscht ein System der Gewalt und Unterdrückung in Afghanistan, in dem selbst die Musik verstummen muss. Instrumente sind verboten, Musikerinnen und Musiker werden verfolgt. So auch 273 Musikschaffende und Dozierende des Afghanistan National Institutes of Music, ANIM. Das hat jahrelang vor allem Waisenkindern Musikunterricht ermöglicht und hat außerdem das Nationalorchester und Ensembles mit internationaler Strahlkraft gegründet. Wer konnte, hat sich gerettet, als die Taliban die Macht übernommen haben. Die Instrumente mussten sie zurücklassen, aber in Nordportugal findet das Institut für Musik Exil und musiziert wieder. Martin Gerner, unser Mann in Portugal, hat die Musikschaffenden vom ANIM besucht.
1: In Braga am Gulbenkian-Konservatorium proben die MusikerInnen von ANIM, dem afghanischen Musikinstitut. Sie sind aus Afghanistan geflohen, mussten viele ihrer Instrumente zurücklassen, erklärt Bilal.
2: I am originally pianist.
3: Ich spiele Klavier. Als wir Afghanistan fluchtartig verlassen mussten, konnten wir unsere Instrumente nicht mitnehmen.
1: Insgesamt 273, zum Teil noch minderjährige Musiker, sind im Norden Portugals aufgenommen worden. Doch viele der jungen MusikerInnen waren überfordert, erinnert sich Leiter Ahmad Salmast.
4: Portugal war für alle anfangs ein Kulturschock. Was die jungen Musiker nicht wussten, ist, dass das Leben als Flüchtling bei Null beginnt.
1: Die Viola-Spielerin Angela Telles gehört zu den Portugiesinnen, die dem ANIM jetzt helfen.
5: As a teacher, to have this kind of new knowledge.
1: Für mich ist das eine sehr positive Entwicklung als Lehrerin. Ich nehme Freunde und Familie mit zu ihren Auftritten. Sie sind immer geflasht danach. Sie denken an Armut, Flüchtlinge, an die ganzen Vorurteile und dann hören und sehen sie. Und die Klischees sind auf einmal weg.
5: Their mind is changed.
1: Das ANIM tritt mittlerweile wieder in Europa und den USA auf, zum Beispiel in der Carnegie Hall in New York. Für Sitarspielerin Homa Rahimi ist jeder Konzertauftritt auch ein politischer Akt.
6: Das erste Konzert im Gulbenkian-Konservatorium hat uns die nötige Überzeugung und Hoffnung gegeben, dass es den Taliban nicht gelingen wird, uns zum Schweigen zu bringen. Das werden wir nicht zulassen. Wir bringen unsere Stimme über die Musik zum Ausdruck. Sie am Leben zu erhalten, ist ganz zentral, um so unser Erbe lebendig zu halten. Sobald es die Lage in Afghanistan erlaubt, geht es darum, dieses Wissen wieder dorthin zurückzubringen, besonders für die Frauen.
1: 5 Jahre sind die Taliban nun in Afghanistan an der Macht. Ein Ende ist nicht in Sicht. Über 100 Verbote gegen Frauen und Mädchen haben die Taliban-Führer bereits verfügt. ANIM-Dozent Murad Sarkhush meint,

0: Ich hoffe, Afghanistan verändert sich politisch, gesellschaftlich und kulturell. Musik ist aktuell verboten. Den Frauen in Afghanistan ist aktuell so gut wie alles verboten. Theater, Kinos sind geschlossen. Es gibt kein richtiges kulturelles Leben. Alles ist radikal und fundamentalistisch. Ich hoffe, das ändert sich sehr bald. Denn die Taliban sind ein Hindernis für menschlichen Fortschritt.
1: Jeder Auftritt des afghanischen Musikinstituts Anim ist so ein Statement gegen die Taliban. Für den Erhalt der afghanischen Musik, gegen das Vergessen.
2: Martin Gerner über das afghanische Musikinstitut im Exil.

Riccardo Jailly und das Gewandhausorchester mit dem ersten Satz aus der Serenade Nummer 2 in A-Dur von Johannes Brahms. Gerade war es 8:30 und jetzt gibt's auf BR Klassik einen echten Herzenswunsch von mir. Ich freue mich wirklich, denn ich liebe Tango. Da ist einfach alles drin. Das ganze Leben. Freud und Leid, Leidenschaft und Struktur. Und der Argentinier Carlos Gardel hat so einen Tango für den Film Der Duft der Frauen geschrieben, der einfach ein geseufzter Traum oder ein träumerisches Seufzen ist.

Por una cabeza, ein Tango von Carlos Gardel. Es war gerade 8:55. Sie hören BR Klassik und das hier ist Musik von William Boyce. Eine Sinfonie in A-Dur, Opus 2, Nummer 2.

0: Das Aradia Ensemble mit Musik von William Boyce, das war seine Sinfonie in A-Dur Opus 2 Nummer 2. Gerade war es 20 vor 9 und immer dann kommt es so reingeschlichen. Es ist verschmust, es ist ein bisschen gefräßig und es hat echt viel Ahnung von Musikgeschichte. Unser Kalenderblatt.
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2: 6. Oktober 1882, der Komponist Karol Szymanowski wird geboren. Und zwar in Timoschowka, einem kleinen Nest in der Ukraine, ein paar hundert Kilometer südlich von Kiew. Seine adlige, großbürgerlich-polnische Familie hat dort ein stattliches Anwesen und ein sorgenfreies Dasein. Die Kinder malen und dichten, singen und musizieren. Auf dem Klavier ist Karol der Beste. Und er hat Großes vor. Die Polen haben kein eigenes Staatsgebiet. Sie leben unter fremder Herrschaft in unterschiedlichen Ländern. Ukraine, Preußen, sonst wo. Die Sehnsucht, ein Stück Identität wenigstens in der Musik zu finden, ist groß. Karol will dafür etwas tun. Zusammen mit ein paar polnischen Freunden gründet er die Gruppe Junges Polen in der Musik. Sie verlegen eigene Werke, veranstalten aber vor allem Konzerte in Warschau. Man wird aufmerksam auf Szymanowski und er genießt die Bewunderung, die man ihm, dem virtuosen und charmanten Pianisten, entgegenbringt. Er tourt durch die Metropolen des Fin du Siècle, Berlin, Paris, Wien und genießt in vollen Zügen das Leben als Klavierstar. Dann bricht der Erste Weltkrieg aus. Schluss mit Reisen. Szymanowski zieht sich auf die Landgüter seiner Familie zurück, bildet sich weiter, dichtet, studiert, komponiert, hofft auf bessere Zeiten. Die kommen aber erstmal nicht. In den Revolutionskämpfen 1917 verliert seine Familie Hab und Gut und wird aus der Ukraine vertrieben. Und Karol hofft auf bessere Zeiten. Die dann endlich anbrechen in den 20er Jahren. Und jetzt zahlen sich seine ganzen Erfahrungen aus. Er hat die französische und die russische Moderne kennengelernt, die Grenzen der Tonalität und die Kraft der Volksmusik. Und in seinen Kompositionen versucht er nun die Synthese all dieser Einflüsse. Als weltgewandter erster polnischer Komponist.

0: Musik von Karol Szymanowski, das war Rafał Bechacz und er hat Klavier gespielt und zwar die Sonate für Klavier in C-Moll, Opus 8. Das war der dritte Satz daraus. Gleich 9:10 und jetzt kommen wir zum Mitteldeutschen Bach-Konvent mit Burkhard Glätzner an der Oboe.
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Burkhard Glötzner und der Mitteldeutsche Bach-Konvent mit dem Oboenkonzert in F-Dur von Johann Sebastian Bach. Das war's mit Allegro für heute. Gleich erwartet Sie Christopher Mann zum Vormittag auf BR Klassik, unter anderem mit dem Bratschenstar Nils Mönkemeyer. Bis zu den Nachrichten gibt's noch die Alexandrinen-Polka von Johann Strauss Sohn. Ich bin Antonia Goldhammer. Haben Sie einen schönen Tag.

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1: 9 Uhr. Die Nachrichten des Bayerischen Rundfunks mit Inka Kübel. Die Übersicht. In Sachsen-Anhalt kommt der Landtag erstmals nach der Wahl zusammen. Zahl der Kriegsdienstverweigerer steigt drastisch an. Statistik verzeichnet weniger Gewalt gegen bayerische Kommunalpolitiker. Und das Wetter in Bayern gebietsweise trüb, sonst sonnig bei maximal 24 Grad. Magdeburg. Der AfD-Spitzenkandidat von Sachsen-Anhalt, Siegmund, erwartet, dass heute erstmals ein Politiker seiner Partei zum Landtagspräsidenten in einem Bundesland gewählt wird. Im Deutschlandfunk sprach Siegmund von einem Schritt in die richtige Richtung. Man werde ein klares Zeichen für Deutschland setzen, für die politische Zukunft in diesem Land. In Sachsen-Anhalt kommt heute zum ersten Mal nach der Landtagswahl das Parlament zusammen. Das Plenum wird dann voraussichtlich den AfD-Politiker Rausch zum Parlamentspräsidenten wählen. Das BSW hat seine Unterstützung zugesagt. Linken-Fraktionschefin von Angern mahnte im BR-Interview heute früh, Deutschland habe sehr viel zu verlieren. Es sei für sie kaum aushaltbar, dass nach 1945 das erste Mal wieder das Mitglied einer rechtsextremen Partei das höchste Amt eines Landes ausfüllen werde, sagte von Angern. Berlin. In Deutschland stellen immer mehr Männer einen Antrag auf Kriegsdienstverweigerung und das, obwohl die Wehrpflicht weiter ausgesetzt ist. In den ersten 8 Monaten des Jahres sind laut übereinstimmenden Medienberichten beim zuständigen Bundesamt bereits mehr als 12.000 Anträge eingegangen. Im Gesamtjahr 2025 waren es knapp 3.900, im Jahr davor etwa 2.250. Ein Hintergrund dürfte neben der angespannten Sicherheitslage auch das neue Wehrdienstgesetz sein, das im Januar in Kraft getreten ist. Es sieht zwar keine Wehrpflicht vor, aber junge Männer müssen einen Fragebogen ausfüllen, wenn sie 18 werden. Berlin. Die Zahl der Tankstellen, die gegen die 12-Uhr-Regel verstoßen, ist deutlich gesunken. Das zeigt eine Datenanalyse des SWR. Danach wurden im September an knapp 800 Tankstellen in Deutschland die Preise zu unerlaubten Zeitpunkten erhöht. Das ist ein Drittel weniger als noch im Juli. Damals war zum ersten Mal der Tankrabatt eingeführt worden. Auffällig ist laut der Analyse, dass 15% aller groben Verstöße auf Esso-Tankstellen entfallen. Der Konzern wollte sich gegenüber dem SWR dazu allerdings nicht äußern. München. In Bayern ist die Zahl der politisch motivierten Straftaten gegen Kommunalpolitiker erneut zurückgegangen. Im vergangenen Jahr wurden 125 Vorfälle registriert. Davon wurde ein Drittel der Taten über das Internet begangen. Insgesamt ist die Zahl der Vorfälle im Vergleich zu 2024 um rund ein Viertel gesunken. Das geht aus einer Antwort des Innenministeriums auf eine Grünen-Anfrage im Landtag hervor. Bei Beleidigungen liegt die Zahl der Ermittlungsverfahren hingegen seit Jahren auf einem hohen Niveau. Hier sind die Fallzahlen 2026 deutlich angestiegen. London. Der britische Bestsellerautor und frühere Politiker Jeffrey Achey ist tot. Wie sein Verlag mitteilte, starb der Schriftsteller gestern im Alter von 86 Jahren. Archer begann im Alter von 29 Jahren eine Karriere bei den konservativen Tories, deren stellvertretender Vorsitzender er zwischenzeitlich war. Seine Romane spielen meist in der Welt der Reichen und Mächtigen. Zu seinen bekanntesten Werken gehören Kain und Abel, Der Aufstieg und Imperium. Weltweit wurden Archers Bücher mit mehr als 300 Millionen Mal verkauft. Sein letztes Buch, Adam und Eva, soll offiziell heute erscheinen. Das Wetter in Bayern. Gebietsweise länger neblig trüb, ansonsten viel Sonne, am Nachmittag und Abend örtlich Schauer oder Gewitter, 19 bis 24 Grad. Kommende Nacht teils klar, teils wolkig, vereinzelt Schauer, 10 bis 5 Grad. Morgen nach örtlichem Nebel und Hochnebel sonnig oder locker bewölkt, 20 bis 26 Grad. Es ist 9.04 Uhr. Die Verkehrsmeldungen. A3 Passau Richtung Nürnberg zwischen Regensburg-Burgweinting und Regensburg-Universität, 4 Kilometer Stau nach einem Unfall. A3 Würzburg Richtung Frankfurt zwischen Seligenstädter Dreieck und Offenbach, 12 Kilometer Stau. A7 Würzburg Richtung Ulm, auf der Mainbrücke Markt Breit steht ein defekter LKW im Baustellenbereich. A7 Würzburg Richtung Füssen zwischen Langenau und Dreieck-Hittistetten, Stau an einer Baustelle. A8 Salzburg Richtung München, zwischen Fraßdorf und Rosenheim, 6 Kilometer Stau an einer Baustelle. A94 Passau Richtung München, zwischen Paarstetten und dem Kreuz München Ost, stockender Verkehr. A96 Lindau Richtung München, zwischen Gräfelfing und Sendling, 3 Kilometer Stau. Und A99 Westumfahrung München Richtung Nürnberg, zwischen dem Dreieck München Südwest und Lochhausen, 5 Kilometer Stau. Soweit die Verkehrsmeldungen.
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2: Guten Morgen. Die Wiesen ist rum. Die Wiesenhits haben kräftig eingeheizt und das Bier ist geflossen. Und zu dieser Musik hier ist auch Bier geflossen. Allerdings Englisches. Kräftig gefeiert wurde dazu auch, allerdings 1651, aus The English Dancing Master, der Prince Rupert March.

0: Das war mal Popmusik in England im 17. Jahrhundert, herausgegeben von John Playford und gespielt von Levitschis. Auf BR Classic hören wir William Yun mit Nils Mönckemeyer und einer Bratschensonate von Wolfgang Amadeus Mozart. Und worum es Nils Mönckemeyer dabei vor allem geht, erzählt er uns kurz selbst.
1: Das ist für mich das Herzstück davon, was Kammermusik ist, dass wir uns treffen und gemeinsam etwas gestalten und dass wir alle unsere eigene Stimme einbringen und daraus etwas Schöneres, Größeres entsteht.

Nils Mönckemeyer zusammen mit William Yoon und der Sonate in F-Dur Köchelverzeichnis 30 von Wolfgang Amadeus Mozart auf BR Klassik. Was soll ich mal werden? Für die allermeisten von uns ist die Frage geklärt, denke ich, oder man wird halt eines nach dem anderen. Die Zeiten ändern sich schließlich und es gibt vielleicht auch verschiedene Themen und Bereiche, die uns fesseln, wie Augusta Holmes hier schreibt. Meine Familie hätte meinen Geschmack lieber auf die Malerei gelenkt, wenn sie überhaupt daran gedacht hätte, dass ich eine berufliche Karriere anstrebe. Ich habe Zeichnen und Malen gelernt und dieses Wissen hat mir sehr geholfen. Dadurch konnte ich meine eigenen Kostüm- und Bühnenbildideen für verschiedene Werke entwerfen. Aber es war die Musik, die mich fesselte. Die Staatsphilharmonie Rheinland-Pfalz mit Polonie von Augusta Holmes.

BR-Klassik hier. Samuel Friedmann und die Staatsphilharmonie Rheinland-Pfalz mit Polonie von Augusta Holmes. Der vierte Satz aus dem dritten Klaviertrio von Antonín Dvořák, gespielt vom Amelio-Trio, einem Ensemble, das zu den frisch gekürten Rising Stars dieser Saison gehört.

0: Morgen tritt das Ensemble in München auf, und zwar im Max-Josef-Saal der Residenz. Unter anderem mit Dvorak, aber auch mit Musik von Joaquin Turina oder Johann Nepomuk Hummel. Das Konzertmotto ist Crossing Horizons, also Horizonte überschreiten. Morgen, Mittwoch, 7. Oktober um 19 Uhr im Max-Josef-Saal. Ein Konzertabend mit dem Amelio-Trio.
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0: Und wir hören jetzt auch Dvorak, aber Dvorak nicht für drei, sondern für vier. Das Stamitz-Quartett mit dem Streichquartettsatz in F-Dur.

Das Stamitz-Quartett auf BR Klassik mit dem Streichquartettsatz in F-Dur von Antonín Dvořák. Der Herbst ist ja immer eine wunderbare Zeit für Städtetrips und es muss ja auch nicht immer weit weg sein. Wie wäre es mal mit Passau? Zwischen Donau, Inn und Ilz, von Künstlergasse rüber zum Dom mit seiner großen Orgel schlendern. Diese Orgel, die hat um 1700 Georg Muffat gespielt und von ihm hören wir vom Armonico Tributo Ensemble eine Chacona.

Die Giacona Günstiges Gestirn von Georg Muffert mit dem Ensemble Armonico Tributo auf BR Klassik. Letztens habe ich mit dem Solopauker unseres Symphonieorchesters des Bayerischen Rundfunks gesprochen und er hat mir erklärt, wie er sich vorbereitet, welche Schlägel er nimmt und welchen Kern diese Schlägel haben können, wie sie umwickelt sein können. Und da gibt es beides Male viele Möglichkeiten und alle klingen sie anders. Wie viel er anhört und forscht zum Werk, zur Aufführungsgeschichte und. Das alles mündet dann in den womöglich einen Paukenschlag, der, wenn er richtig sitzt, einem Orchester den richtigen Impuls zur rechten Zeit gibt. Ich fand's ganz schön viel, was hinter so einem vermeintlichen Rums alles steckt. Oder? Diesen Rums übernimmt hier der Kollege vom Münchner Rundfunkorchester. Schuberts Ouvertüre im italienischen Stil braucht nämlich gleich mal den richtigen Paukenschwung zu Beginn.

Das Münchner Rundfunkorchester auf BR Klassik mit Stefano Ranzani am Pult und der Ouvertüre im italienischen Stil von Franz Schubert.

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1: 10 Uhr. Die Nachrichten des Bayerischen Rundfunks mit Inka Kübel. Die Übersicht. Industrie warnt vor AfD-Regierung in Sachsen-Anhalt. Zahl der Kriegsdienstverweigerer geht deutlich nach oben. Schülerorganisationen in Frankreich rufen zu neuen Protesten auf. Und das Wetter in Bayern gebietsweise trüb, sonst sonnig bei maximal 24 Grad. Magdeburg. Vor der konstituierenden Sitzung des Landtags in Sachsen-Anhalt warnen Vertreter der Industrie vor einer AfD-Regierung dort. Die Hauptgeschäftsführerin des BDI, Gönner, sagte der Neuen Osnabrücker Zeitung, die AfD sei keine Wirtschaftspartei. Der wirtschaftliche Erfolg hierzulande basiere auf Offenheit, der freiheitlich-demokratischen Grundordnung und gut ausgebildeten Mitarbeitern auch aus dem Ausland. All das spiegele sich in den Positionen der AfD nicht wider, sagte Gönner. In Magdeburg kommt in einer Stunde der neu gewählte Landtag zu seiner ersten Sitzung zusammen. Dabei wird voraussichtlich der AfD-Politiker Rausch mit Stimmen des BSW zum neuen Landtagspräsidenten gewählt. AfD-Wahlgewinner Siegmund sprach im Deutschlandfunk von einem Schritt in die richtige Richtung. Man werde ein klares Zeichen für Deutschland setzen, für die politische Zukunft in diesem Land. Berlin. Die Zahl der Kriegsdienstverweigerer in Deutschland steigt weiter stark an. Von Januar bis Ende August dieses Jahres sind bereits mehr als 12.000 entsprechende Anträge beim zuständigen Bundesamt eingegangen, wie mehrere Medien unter Berufung auf eine Sprecherin der Behörde berichten. Damit liegt die Zahl der Anträge schon jetzt dreimal höher als im gesamten Jahr 2025. Hintergründe für den starken Anstieg der Verweigerer dürften die angespannte Sicherheitslage und das Gesetz über den neuen Wehrdienst sein, das zum Jahresanfang in Kraft getreten ist. Alle deutschen Staatsbürger erhalten seitdem im Jahr ihrer Volljährigkeit Fragebögen, um ihre Bereitschaft und Eignung für den Dienst an der Waffe abzufragen. Eine Pflicht zum Wehrdienst gibt es bislang nicht. Bei der Verweigerung geht es um einen möglichen Kriegsdienst. Wiesbaden. Nach den beiden starken Monaten Juni und Juli sind die Aufträge für die deutsche Industrie im August eingebrochen. Wie das Statistische Bundesamt mitteilte, sanken die Auftragseingänge im verarbeitenden Gewerbe um 10,6% und damit so stark wie seit Jahresbeginn nicht mehr. Im Juli hatte eine Reihe von Großaufträgen im Schiff-, Schienenfahrzeug- und Flugzeugbau sowie der Bau von Militärfahrzeugen für ein Plus gesorgt. Diese fehlten im August. Laut Bundeswirtschaftsministerium brach die heimische Investitionsgüternachfrage um 28,6% ein. Paris. In Frankreich haben Schülerorganisationen zu einem landesweiten Protesttag aufgerufen. Zahlreiche Gewerkschaften sowie linke Parteien unterstützen deren Anliegen. Die Schüler fordern kürzere Schultage, mehr Lehrer und eine bessere Ausstattung der Schulen. Bei ähnlichen Protesten in den vergangenen Tagen hatten gewalttätige Jugendliche unter anderem Polizisten und Lehrer angegriffen und Feuer gelegt. Mehr als 5000 Menschen wurden festgenommen. Die Polizei griff hart durch, auch ihr wird Gewalt vorgeworfen. Nürnberg. In der Frankenmetropole fährt inzwischen fast jeder zweite Linienbus mit Elektroantrieb. Das zeigt ein Ranking der Deutschen Umwelthilfe. Damit landet Nürnberg in einem Anteil von über 48% unter insgesamt 39 großen Städten auf dem 4. Platz. Spitzenreiter ist Mannheim mit einer Elektroquote von über 60%. Danach folgen Freiburg und Karlsruhe. Augsburg schneidet in der Statistik schlecht ab. Dort fährt nach Angaben der Umwelthilfe kein einziger elektrisch betriebener Bus. Allerdings fahren alle Augsburger Busse seit 2011 mit Biogas und sind so mit regenerativer Energie unterwegs. Das Wetter in Bayern. Gebietsweise länger neblig trüb, ansonsten viel Sonne, am Nachmittag und Abend örtlich Schauer oder Gewitter, 19 bis 24 Grad. Kommende Nacht teils klar, teils wolkig, vereinzelt Schauer, Tiefstwerte 10 bis 5 Grad. Morgen nach örtlichem Nebel und Hochnebel sonnig oder locker bewölkt, 20 bis 26 Grad. Am Donnerstag vor allem im Südosten sonnige Abschnitte, sonst bewölkt und Regen. Es ist 10.04 Uhr. Die Verkehrsmeldungen. A8 Salzburg Richtung München zwischen Fraßdorf und Rosenheim 8 Kilometer Stau an einer Baustelle. Und A99 Westumfahrung München Richtung Nürnberg zwischen dem Dreieck München Südwest und Lochhausen 4 Kilometer Stau. Soweit die Verkehrsmeldungen.
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2: Ich wünschte, man würde nicht so viel über meine Technik sprechen, sagt der Pianist Marc-André Amelin. Das kriege ich hin, aber bei der Toccata von Leopold Kodowski ist schon klar, denke ich, warum gern darüber gesprochen wird, wie flott und genau seine Finger laufen.

Marc-André Hamelin auf BR Klassik mit dieser Toccata in G-Dur von Leopold Godowsky. Unser Klassik-Klassiker heute Vormittag auf BR Klassik ist die 5. Sinfonie von Ludwig van Beethoven, die Schicksalssinfonie. Herbert Blomstedt klopft mit dem Taktstock ans Pult des Symphonieorchesters des Bayerischen Rundfunks und mit dem Schicksal an die Tür.

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Das Symphonieorchester des Bayerischen Rundfunks hat unter der Leitung von Herbert Blomstedt die Sinfonie Nummer 5 in C-Moll von Ludwig van Beethoven gespielt. Jean-Baptiste Lully, Komponist. Große Karriere am Hof Ludwig des 14. Ja, schon, aber angefangen hat diese ganze Karriere mit einem Verkauf. Und zwar mit dem Verkauf von Jean-Baptiste Lully selbst. Giovanni Battista war 13 Jahre alt, als er von einem französischen Gesandten als Spielkamerad eingekauft wurde. Der Müllerssohn hatte bei einer Karnevalsveranstaltung die Florentiner gekonnt zum Lachen gebracht. Und dann wird man sich noch über den Preis einig. Und Giovanni Battista, der von da an Jean-Baptiste heißt, kommt nach Paris und muss mit der Nichte des Königs italienische Konversation betreiben. So fing diese große Karriere an. Le Concert des Nations mit der Suite d'Orchestre von Jean-Baptiste Lully.

Jordi Savall und Le Concert des Nations mit der Suite d'Orchestre von Jean-Baptiste Lully hier am Vormittag auf BR Klassik. Da haben wir ja auch immer Zeit für ganze Werke, auch lange Stücke. Und unser Klassik-Highlight morgen zwischen 10 und 11 ist dann dieses Stück.

Mozarts Klavierkonzert Nummer 24 hören wir morgen in voller Länge auf BR Klassik. Solistin ist dann die amerikanische Pianistin Orly Shaham. Bis um 11 noch Musik von Tschaikowski, Mazeppa.

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1: Um 11 Uhr mit Inka Kübel. Beim Bundesnachrichtendienst bahnt sich ein großer Spionageskandal an. Der ehemalige Präsident der Behörde, Hanning, ist nach übereinstimmenden Medieninformationen festgenommen worden. Es geht demnach unter anderem um den Vorwurf des Auskundschaftens von Staatsgeheimnissen und um geheimdienstliche Agententätigkeit. Nach Informationen von NDR, WDR und SZ geht es dabei aber nicht um Russland. Hanning soll von seinem ehemaligen Büroleiter mit streng geheimen Informationen aus dem Bundesnachrichtendienst versorgt worden sein. Eine Sprecherin der Bundesanwaltschaft wollte den Vorgang bisher nicht kommentieren und hat auf eine Pressemitteilung verwiesen, die im Laufe des Tages folgen soll. Ein verpflichtendes Vorschuljahr für alle Kinder zur besseren Vorbereitung auf die Schule. Dafür spricht sich eine deutliche Mehrheit der Deutschen aus, nämlich 72%. Das geht aus dem neuen IFO-Bildungsbarometer 2026 hervor. In der Studie ging es auch um die Betreuung der Kleinsten. Mehr dazu hat Sedir Dabas.
2: Rund 2/3 der Eltern bewerten die Kita, die ihr Kind besucht, mit der Note 1 oder 2. Das größte Problem ist aus Sicht von 70% der Eltern jedoch der Betreuungsschlüssel. Also um wie viele Kinder muss sich eine Fachkraft kümmern? Verschärft werde die Situation zusätzlich durch Personalausfälle, sagt Lorna Steven, stellvertretende Leiterin einer Kita im Landkreis Rosenheim. Verbände von Kita-Fachkräften fordern deshalb einen Personalschlüssel von etwa 7 Kindern pro Fachkraft.
1: Premiere im Magdeburger Landtag. Einen Monat nach dem Wahlerfolg der AfD in Sachsen-Anhalt kommt zur Stunde der neue Landtag zusammen. Dabei könnte es erstmals in Deutschland einen AfD-Politiker zum Landtagspräsidenten gewählt werden. Die Partei hat den Abgeordneten Tobias Rausch vorgeschlagen. Rausch ist parlamentarischer Geschäftsführer der AfD-Fraktion und gilt als enger Vertrauter von Spitzenkandidat Siegmund. Der will im Dezember im Landtag von Sachsen-Anhalt bei der Ministerpräsidentenwahl antreten. In Bayern hat es gegen Kommunalpolitiker weniger politisch motivierte Straftaten gegeben. Im vergangenen Jahr waren es nach Angaben des Innenministeriums 125 Vorfälle und damit rund ein Viertel weniger als 2024. Wie es in der Antwort auf eine Anfrage der Grünen im Landtag heißt, ist mehr als 1/3 der Taten online erfolgt, also über die sozialen Medien. Immer mehr Mineralölkonzerne halten sich an die 12-Uhr-Preisregel an den Tankstellen. Das zeigt eine Datenanalyse unserer Kollegen vom Südwestrundfunk. Aber immer noch verstößt jede 20. Tankstelle gegen die Regel. Meist gibt es höchstens 200 € Strafe. Ökonomen halten das für wenig abschreckend. Das Wetter in Bayern. Gebietsweise länger neblig trüb, ansonsten viel Sonne bei maximal 19 bis 24 Grad. Ab dem Nachmittag örtlich Schauer oder Gewitter, in der kommenden Nacht vereinzelt Schauer, sonst wolkig oder klar bei 10 bis 5 Grad. Morgen nach örtlichem Nebel sonnig oder locker bewölkt, am Donnerstag im Südosten noch sonnig, sonst bewölkt und vielerorts Regen, am Freitag ähnlich bei maximal 10 bis 16 Grad. Es ist 11.03 Uhr. Die Verkehrsmeldungen: A8 Salzburg Richtung München zwischen Fraßdorf und Rosenheim, 9 Kilometer Stau an einer Baustelle. Soweit die Verkehrsmeldungen.
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3: Wenn es Sommer ist, dann klingt Vivaldi für mich oft nach purer Freude. Kaum fallen ein paar Blätter, fallen mir die nachdenklicheren Züge in der Musik auf. Geht das Ihnen auch manchmal so, dass Sie das starke Gefühl haben, dass auch die musikalische Wahrnehmung stark von Umständen außerhalb der Musik abhängt? Gli Inconiti spielen uns Vivaldi. Und was schwingt bei Ihnen mit?

Lie Incogniti auf BR Klassik. Unter der Leitung von Amandine Beyer mit diesem Konzert in G-Moll, Triumphverzeichnis 578 von Antonio Vivaldi. Der englische Komponist Howard Blake hat erstmal als Barpianist angefangen und war dann auch Session-Pianist in den Abbey Road Studios. Den nahen Kontakt zu den Menschen, den hat er aber nie verloren, trotz umfangreicher Karriere. Bei dieser YouTube-Aufnahme hier zum Beispiel sitzt er an einem wackeligen Keyboard in einer Grundschule.

Howard Blake spielt seinen Kinderfilm-Hit Walking in the Air. Kinder und Eltern sitzen drumherum an den teilweise viel zu kleinen Tischen. Howard Blake hat Musiken für Serien komponiert, für Filme und Klassisches hat er auch geschrieben. Und Howard Blake hat vor allem fleißig geschrieben. Die Academy of St. Martin in the Fields spielt uns sein Opus 419, eine Bläserserenade.

Die Academy of St. Martin in the Fields mit Neville Mariner und dieser Bläserserenade Opus 419 von Howard Blake. Wein oder Bier, zuckersüß oder eher deftig. Die Prioritäten setzen da verschiedene Kulturen unterschiedlich. Und musikalisch machen sie das auch. Wo bei uns im 19. Jahrhundert auch die reine Orchestermusik groß war mit Brahms oder Bruckner, war es in Frankreich vor allem die Oper. Und auch deshalb hat Charles Gounod nur zwei Sinfonien geschrieben. Die Geschmäcker sind verschieden. Wie schmeckt Ihnen die erste Sinfonie von Gounod? Die Beethoven Academy und Hervé Niquet.

Die Beethoven Academy und Hervé Niquet, das war die erste Sinfonie in D-Dur von Charles Gounod. Patrick Zeilhofer freut sich auf dem Weg in den Nachmittag über neuen musikalischen Stoff von Anthony Hopkins. Ja, der komponiert auch. Ich bin Christopher Mann, morgen um 9 wieder für Sie da, dann geht's durch Ihren Vormittag auf BR Klassik. Bis dann.

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1: Um 12 Uhr mit Julia Cortis. Die Bundesanwaltschaft hat den ehemaligen Chef des Bundesnachrichtendienstes August Hanning wegen des Verdachts der Spionage und des Landesverrats festnehmen lassen. Hanning soll von seinem ehemaligen Büroleiter mit streng geheimen Informationen versorgt worden sein.
2: Der Generalbundesanwalt ermittelt jetzt gegen Hanning wegen mutmaßlicher landesverräterischer Ausspähung, Auskundschaften von Staatsgeheimnissen, versuchten Landesverrats und geheimdienstlicher Agententätigkeit. Hanning soll laut Ermittlern in mindestens einem Fall eine Sicherheitsanalyse für einen fremden Nachrichtendienst erstellt haben. Nach Informationen von NDR, WDR und SZ geht es dabei aber nicht um Russland. In einem weiteren Fall soll Hanning Erkenntnisse aus den internen BND-Dokumenten genutzt haben, um mit einem ausländischen Agenten zu kommunizieren. Aus Hamburg, Anna Klüspies.
1: Wie zufrieden sind Eltern hierzulande mit der Betreuung ihrer Kinder in der Kita? Das hat das IFO-Institut in seinem aktuellen Bildungsbarometer erfasst. Das Ergebnis ist, 2/3 der Eltern bewerten die Kita, die ihr Kind besucht, mit Note 1 oder 2.
3: Gleichzeitig halten mehr als die Hälfte der Befragten aus der Gesamtbevölkerung die Kita-Kosten für zu hoch und sorgen sich um einen Mangel an Kita-Plätzen in Deutschland. Immerhin 45% der befragten Eltern gaben an, Schwierigkeiten gehabt zu haben, einen Betreuungsplatz für ihr Kind zu finden. Das größte Problem ist aus Sicht von 70% der Eltern jedoch der Betreuungsschlüssel. Also um wie viele Kinder muss sich eine Fachkraft kümmern? Um dem Fachkräftemangel entgegenzuwirken, sprechen sich viele Eltern in der IFO-Befragung für eine bessere Bezahlung aus. Cedi Dabas aus München.
1: In Magdeburg ist heute zum ersten Mal der neue Landtag von Sachsen-Anhalt zusammengekommen. Auf der Agenda steht die Wahl des neuen Landtagspräsidenten. Als Topkandidat gilt der AfD-Politiker Tobias Rausch. Die als rechtsextremistisch eingestufte AfD hatte bei der Landtagswahl vor 4 Wochen klar gewonnen. Das BSW hat schon angekündigt, es ebenfalls zu unterstützen, damit die Stimmen reichen. Schon seit dem Vormittag demonstrieren vor dem Landtag ungefähr 500 Menschen auf dem Domplatz gegen die AfD. Der Nobelpreis für Physik geht in diesem Jahr an Francis Hulson von der Universität von Wisconsin, ein in Belgien geborener Astrophysiker. Das hat die Königliche Akademie der Wissenschaften in Stockholm vor wenigen Minuten mitgeteilt. Verliehen werden die Nobelpreise am 10. Dezember, dem Todestag des Preisstifters Alfred Nobel. Das Preisgeld liegt bei umgerechnet gut 1 Million Euro. 2045 werden in Deutschland laut einer Studie weniger Menschen leben als jetzt. Das Berliner Institut für Bevölkerung und Entwicklung erwartet demnach, dass die Einwohnerzahl in den kommenden knapp 20 Jahren um rund 1,7 Millionen sinken wird. Ballungsräume wie etwa Frankfurt, Düsseldorf, Leipzig oder Berlin dürften zwar weiter wachsen, in anderen Regionen des Landes wird hingegen mit deutlichen Verlusten gerechnet. So könnte etwa die Stadt Suhl in Thüringen etwa 30% ihrer Einwohner verlieren. Das Wetter in Bayern. Am Nachmittag viel Sonne, bis zum Abend sind örtlich Schauer oder Gewitter möglich, bei maximal 19 bis 24 Grad. In der kommenden Nacht vereinzelt Schauer bei 10 bis 5 Grad. Morgen nach örtlichem Nebel sonnig oder locker bewölkt. Am Donnerstag im Südosten noch sonnig, sonst bewölkt und vielerorts Regen. Am Freitag ähnlich, bei maximal 10 bis 16 Grad. Soweit die Nachrichten, es ist gleich 12.04 Uhr. Der Blick auf die Straßen. A6 Nürnberg Richtung Heilbronn, zwischen Lichtenau und Feuchtwangen Nord, Stau wegen Bauarbeiten. A7 Fulda Richtung Würzburg, zwischen Hammelburg und Wasserlosen, ein Unfall auf der linken Spur. A8 Salzburg Richtung München, zwischen Fraßdorf und Rosenheim, Stau an einer Baustelle. Und weiter Richtung München, zwischen Irschenberg und Weyern, sind nach einem Unfall 2 Spuren gesperrt. Es staut sich ab dem Dreieck Inntal. A9 Berlin Richtung Nürnberg, zwischen Marktschorgast und dem Dreieck Bayreuth-Kulmbach, 5 Kilometer Stau. B17 Landsberg-Reute, zwischen Unterdießen und Denklingen gibt es eine Sperre nach einem Unfall. Und B305 Salzburg, Berchtesgaden, zwischen dem Grenzübergang Marktschellenberg und Marktschellenberg, Sperre wegen Brückenarbeiten bis etwa 17 Uhr. Hier gibt es eine Umleitung. Soweit die Verkehrsübersicht. Gute Fahrt.
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4: Herzlich willkommen. Ich hoffe, es geht Ihnen gut. Zum Start unseres klassischen Nachmittags hätte ich Mozart für Sie. Und um welches Stück es sich handelt, verrate ich Ihnen direkt danach.

Das Balthasar-Neumann-Orchester unter Thomas Hengelbrock. Mit Musik von Wolfgang Amadeus Mozart, genauer gesagt seiner Zwischenmusik nach dem vierten Akt von Thamos, König in Ägypten, dem Drama von Tobias Philipp Freiherr von Gebler. Das Stück fiel 1774 zwar beim Publikum durch, doch Mozarts furiose Zwischenaktmusiken haben überlebt. Wir schauen ins Jahr 1868. Im Sommer reist der 25-jährige Edward Grieg mit seiner Frau Nina und der wenige Monate alten Tochter Alexandra nach Dänemark. Zum Komponieren zieht er sich in ein kleines Sommerhaus zurück. Nina und das Kind bleiben bei der Familie in Kopenhagen. In dieser Zeit entsteht Griegs einziges vollendetes Klavierkonzert, A-Moll, Opus 16. Und wir hören jetzt den beliebten ersten Satz. Paukenwirbel und dann die berühmte Kaskade des Klaviers. Hier ist live Ove Ansnes mit den Berliner Philharmonikern unter Maris Jansons.

Der Pianist live, Ove Ansnes und die Berliner Philharmoniker unter Maris Jansons mit dem ersten Satz aus Edvard Griegs Klavierkonzert A-Moll Opus 16. Der Nachmittag auf BR Klassik, 9:09. Gleich erfahren Sie in unserem Musikkalender, was am 6. Oktober 1882 geschah. Zunächst aber Game-Musik zum Videospiel Tetris mit der Geigerin Angèle Dubot und dem Orchester La Pietà.

0: Die kanadische Geigerin Angèle Dubeau und das Orchester La Pietà mit Musik zum Videospiel Tetris aus dem Jahr 1984. Damals programmierte der Russe Alexei Parashitnov in Moskau das Puzzlespiel, bis heute eines der erfolgreichsten Games überhaupt. Und auf dem Gameboy wurde die Melodie auch weltberühmt. Sie geht zurück auf die russische Volksweise Korobjeniki und auch ein Menuett von Bach wird zitiert.
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0: Und jetzt um kurz vor halb eins blättert Florian Hauser 144 Jahre zurück in unserem Musikkalender.
2: 6. Oktober 1882, der Komponist Karol Szymanowski wird geboren. Und zwar in Timoschowka, einem kleinen Nest in der Ukraine, ein paar hundert Kilometer südlich von Kiew. Seine adlige, großbürgerlich-polnische Familie hat dort ein stattliches Anwesen und ein sorgenfreies Dasein. Die Kinder malen und dichten, singen und musizieren. Auf dem Klavier ist Karol der Beste. Und er hat Großes vor. Die Polen haben kein eigenes Staatsgebiet. Sie leben unter fremder Herrschaft in unterschiedlichen Ländern. Ukraine, Preußen, sonst wo. Die Sehnsucht, ein Stück Identität wenigstens in der Musik zu finden, ist groß. Karol will dafür etwas tun. Zusammen mit ein paar polnischen Freunden gründet er die Gruppe Junges Polen in der Musik. Sie verlegen eigene Werke, veranstalten aber vor allem Konzerte in Warschau. Man wird aufmerksam auf Szymanowski und er genießt die Bewunderung, die man ihm, dem virtuosen und charmanten Pianisten, entgegenbringt. Er tourt durch die Metropolen des Fin du Siècle, Berlin, Paris, Wien und genießt in vollen Zügen das Leben als Klavierstar. Dann bricht der Erste Weltkrieg aus. Schluss mit Reisen. Szymanowski zieht sich auf die Landgüter seiner Familie zurück, bildet sich weiter, dichtet, studiert, komponiert, hofft auf bessere Zeiten. Die kommen aber erstmal nicht. In den Revolutionskämpfen 1917 verliert seine Familie Hab und Gut und wird aus der Ukraine vertrieben. Und Karol hofft auf bessere Zeiten. Die dann endlich anbrechen in den 20er Jahren. Und jetzt zahlen sich seine ganzen Erfahrungen aus. Er hat die französische und die russische Moderne kennengelernt, die Grenzen der Tonalität und die Kraft der Volksmusik. Und in seinen Kompositionen versucht er nun die Synthese all dieser Einflüsse. Als weltgewandter erster polnischer Komponist.
0: Florian Hauser über den polnischen Komponisten Karol Szymanowski. Und eine Komposition von ihm spielt jetzt der Pianist Jonathan Fournel. Das Thema mit Variationen B-Moll, Opus 3.

Der Pianist Jonathan Fournel mit Musik von Karol Szymanowski, das war das Opus 3, Thema mit Variationen in B-Moll. Der Nachmittag auf BR Klassik, 18 Minuten vor 1. 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

Barocke Sonaten im Konzertgewand. Der britische Komponist Charles Aveson hat in diesem Konzert Nummer 3 D-Moll Sonaten von Domenico Scarlatti für Streicher und Cembalo neu gedacht. Das war eine Aufnahme mit dem Orchester Café Zimmermann. Es geht langsam Richtung 13 Uhr. Nach den Nachrichten starten wir mit Beethoven und danach Musik von Multitalent Sir Anthony Hopkins. Und zum Ausklang dieser Stunde spielen der Flötist Emmanuel Pahu und das Orchestre National de France noch ein Filmmusik-Medley von Alexandre Desplat aus dem Film Das Mädchen mit dem Perlohrenring. Bis gleich.

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1: Um 13 Uhr mit Julia Cortis. Ex-Geheimdienstchef Hanning steht unter Spionageverdacht. Der frühere Präsident des Bundesnachrichtendienstes ist am Morgen festgenommen worden, ebenso wie sein ehemaliger Büroleiter. Holger Schmidt berichtet.
2: Hanning soll sich nach ARD-Informationen nach seiner Zeit im Bundesnachrichtendienst mithilfe seines früheren Büroleiters vertrauliche Informationen besorgt und unbefugt benutzt und wohl auch weitergegeben haben. Dadurch soll er die äußere Sicherheit Deutschlands gefährdet haben. Es sind gleich eine ganze Reihe von Straftatbeständen, die ihm Generalbundesanwalt Jens Rommel vorwirft, darunter geheimdienstliche Agententätigkeit, das Verschaffen von Staatsgeheimnissen und Landesverrat. Die Ermittlungsbehörden sind auf Hanning im Zusammenhang mit dem Ermittlungsverfahren gegen die Hamburger Unternehmerin Christina Block aufmerksam geworden, die sich derzeit wegen der Entführung ihrer Kinder in Hamburg vor Gericht verantworten muss.
1: Sachsen-Anhalts Landtag hat einen neuen Präsidenten, Tobias Rausch von der AfD. Alterspräsidentin Eva von Angern verkündete das Wahlergebnis. 82 Abgeordnete haben abgestimmt.
3: Für den Wahlvorschlag stimmten 48 Abgeordnete, gegen den Wahlvorschlag 29 und es gab 5 Stimmenthaltungen.
1: Tobias Rausch ist damit der erste AfD-Politiker an der Spitze eines deutschen Landesparlaments. Später steht im Parlament noch ein Änderungsantrag der AfD an. Sie will, dass künftig alle Fraktionen Kandidaten für die Vizepräsidentenposten vorschlagen dürfen. Damit könnte die AfD auch noch für diesen Posten jemanden ins Rennen schicken. Hunderte Menschen protestieren vor dem Landtag. 2/3 der Eltern sind zufrieden mit der Kita, die ihr Kind besucht. Das geht aus dem aktuellen IFO-Bildungsbarometer hervor. Mehr als 70% wünschen sich allerdings eine bessere Vorbereitung auf die Schule wie verpflichtende Sprachtests. Als drängendste Probleme wurden in der Umfrage der Mangel an Kita-Plätzen und der Betreuungsschlüssel genannt, also für wie viele Kinder eine Fachkraft zuständig ist. Mehr als 3/4 der Befragten sind dafür, alleinerziehende oder in Vollzeit arbeitende Eltern bei der Platzvergabe zu bevorzugen. Bei der Bearbeitung von Anträgen bei Ämtern befürwortet laut einer aktuellen Umfrage eine Mehrheit den Einsatz von künstlicher Intelligenz. Wie der Digitalverband Bitkom mitteilte, finden 70% es gut, wenn KI auf dem Amt zum Einsatz kommt. Im Vorjahr waren es demnach noch 63%. Weiter heißt es, 12% der Befragten würden die Prüfungen und Entscheidung über den Antrag sogar komplett einer KI überlassen. Nur gut 1/4 findet, dass ihr Antrag ganz ohne KI bearbeitet werden sollte. Unter anderem wegen der Vergewaltigung einer 15-Jährigen hat das Landgericht Traunstein eine Polizistin zu 3 Jahren und 3 Monaten Haft verurteilt. Der inzwischen suspendierten Beamtin wird außerdem Missbrauch von Jugendlichen, Körperverletzung und der Besitz von Missbrauchsdarstellungen vorgeworfen. Nach Gerichtsangaben hatte die 56-jährige Angeklagte die Vorwürfe vollumfänglich eingeräumt. Das Wetter in Bayern. Am Nachmittag viel Sonne, bis zum Abend sind örtlich Schauer oder Gewitter möglich, bei Höchstwerten zwischen 19 und 24 Grad. In der kommenden Nacht vereinzelt Schauer bei 10 bis 5 Grad. Morgen nach örtlichem Nebel sonnig oder locker bewölkt, am Donnerstag im Südosten noch sonnig, sonst bewölkt und vielerorts Regen. Am Freitag ähnlich, bei maximal 10 bis 16 Grad. Soweit die Nachrichten, gleich 13.04 Uhr. Der Blick auf die Straßen. A3 Nürnberg Richtung Passau, zwischen Parsberg und Beratshausen ein Unfall auf der linken Spur. A6 Nürnberg Richtung Heilbronn, zwischen Lichtenau und Feuchtwangen Nord, Stau wegen Bauarbeiten. A7 Fulda Richtung Würzburg, zwischen Hammelburg und Wasserlosen sind nach einem Unfall 2 Spuren blockiert. Der Verkehr wird über den Standstreifen geleitet. A8 Salzburg Richtung München, zwischen Fraßdorf und Rosenheim, Stau an einer Baustelle und weiter Richtung München. Zwischen Irschenberg und Weihern sind nach einem Unfall 2 Spuren gesperrt. Es staut sich ab dem Dreieck Inntal. Auf der A94 München Richtung Passau ist die Einhausung Wimpasing gesperrt. Dort wurde die Höhenkontrolle ausgelöst. Und B17 Landsberg-Reute zwischen Unterdiessen und Denklingen Sperre nach einem Unfall. Soweit die Verkehrsübersicht. Gute Fahrt.
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4: Und ich freue mich, dass Sie dabei sind. Dienstagnachmittag mit klassischer Musik. Was könnte es Besseres geben? Und das Beste ist, wir starten mit Beethoven und dem 3. Satz aus seiner Symphonie Nummer 2 D-Dur Opus 36. Bitteschön.

Das Scherzo, der dritte Satz aus Beethovens zweiter Sinfonie D-Dur Opus 36 in einer Aufnahme mit dem Royal Flemish Philharmonic unter Philipp Herrewege. BR Klassik, der Nachmittag, 9:09. Wenn ich seine Kompositionen höre, bin ich beeindruckt von ihrer Schönheit, ihrer handwerklichen Meisterschaft und dem unverkennbaren Gefühl des Staunens, das sie auslöst. Das sagt Dirigent Gustavo Dudamel über Sir Anthony Hopkins, den Schauspieler und Oscar-Preisträger. Und der hat in diesem Sommer das Klassikalbum Life is a Dream veröffentlicht. Mit 88 Jahren und eigenen Kompositionen eine Art musikalischer Lebensrückblick. Hier ist daraus das Stück Magem, in dem Hopkins an seine walisische Heimat erinnert, interpretiert vom argentinischen Pianisten Sergio Tiempo und dem Philharmonia Orchestra unter Gustavo Dudamel.

Magem, Musik komponiert von Sir Anthony Hopkins aus seinem Album Life is a Dream, präsentiert vom Pianisten Sergio Tiempo und dem Philharmonia Orchestra unter Gustavo Dudamel. Gleich habe ich hier auf BR Classic einen frischen Albumtipp für Sie, zunächst aber Flötenmusik von Antonio Vivaldi. Hier kommt sein fünfsätziges Concerto G-Dur, Riumverzeichnis 102, mit Musica Antiqua Köln und Wilbert Haselset an der Traversflöte.

0: Musiker Antiqua Köln und der Flötist Wilbert Haselset spielten dieses Concerto G-Dur von Antonio Vivaldi, Regionverzeichnis 102. Der Nachmittag auf BR Klassik, kurz vor 13:30, Zeit für das hier.
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0: Giulio Cesare in Egitto, das ist Händels große Oper über Liebe, Machtkämpfe, Intrigen und Rache, mit einigen der virtuosesten Arien des Barock. Sie ist 1724 am Londoner King's Theatre am Haymarket uraufgeführt worden. Schon damals war der Erfolg groß und bis heute zählt Giulio Cesare zu Händels bekanntesten und meistgespielten Opern. Bedeutende Einspielungen gibt es unter anderem von den Dirigenten René Jacobs, Mark Minkowski, George Petru und Alan Curtis. Und jetzt kommt eine neue Einspielung hinzu. Harry Bickett dirigiert The English Concert in einer vollständigen Aufnahme für Lynn Records. Dieses neue Album stellt uns Volkmar Fischer vor.
2: Alexandria in den Jahren 48 und 49 vor Christus. Cäsar steht unter Beobachtung. Das abgeschlagene Haupt seines Feindes Pompeius sorgt gleich am Beginn der Oper für einen Schockeffekt. Klar, dass der Mörder Ptolemäus seine Strafe bekommen muss, und wenn erst nach rund 4 Stunden. Aus dem historischen Cäsar, einem betrügerischen Intriganten, wird durch Cesare, die Opernfigur Händels, ein mutiger, tugendhafter Liebender. Dem Countertenor Christophe Dumont ist die Wirkung schon aufgrund seines Timbres sicher. Der Franzose hat aber sogar die Gabe, Zwischentöne zum Klingen zu bringen. Auch wenn er wutschnaubend reagiert auf das, was passiert. Es ist eine Oper, die mal das Drama, mal die Burleske in den Vordergrund stellt. Mal Extravaganz, mal Einfachheit. Bei Louise Alder, die Münchner Opernfans als Mozarts Susanna oder Fiordiligi kennen, ist Händels Kleopatra eine durchtriebene, mit ihrer Erotik jonglierende Frau. Die gebürtige Londonerin genießt ihre Verführungskunst genüsslich.

Ob die Rolle des Sextus alias Sesto von einem Mann übernommen wird oder einer Frau, ist eine Entscheidung des Dirigenten, wie auch im Fall der Titelpartie dieser Oper. Bei der Irin Paula Murray hat man den Eindruck, sie weiß, was der Gesangstext braucht. Im Vergleich zu Cesare sollte Sesto als eher sanfter junger Mann erscheinen, genau wie hier. Ein Softie, der Mühe hat, seine Rachegelüste zu kanalisieren. Nach Herzenslust tobt sich hier auch das schon vor über 50 Jahren gegründete britische Originalklangensemble The English Concert aus. Es lotet Händels weites Gefühlsspektrum gekonnt aus, wo nötig aggressiv und hektisch, alternativ innig und verträumt. Der Dirigent Harry Bickett hat sich für eine ungekürzte Version der Oper entschieden, aber die Spannung lässt nicht nach. Ob römisches Geflüster oder Stories im Galaheftchen, Promis beim Privatleben zuzuschauen, macht die Menschen zufrieden. 1724 genauso wie heute.

Volkmar Fischer über die neue Einspielung von Handels Giulio Cesare mit The English Concert unter Harry Bickett. 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Ein verstaubter Stapel Noten, jahrelang unbeachtet in einer Kiste und mittendrin ein Meisterwerk, zu schön, um wahr zu sein? Für Robert Schumann wurde das wahr, als er 1838 während eines Besuchs bei Ferdinand Schubert, dem Bruder von Franz Schubert, in Wien weilte. Tatsächlich entdeckt er das Manuskript zu Schuberts Sinfonie C-Dur in einer Kiste. Nur ein Jahr später bringt Felix Mendelssohn Bartholdy sie im Leipziger Gewandhaus zum ersten Mal zur Aufführung. Schuberts große C-Dur-Sinfonie, Deutschverzeichnis 944. Und hier ist der erste Satz.

Der erste Satz aus Franz Schuberts großer Sinfonie C-Dur, Deutschverzeichnis 944. Michael Gielen dirigierte hier das SWR-Sinfonieorchester Baden-Baden und Freiburg. Und jetzt auf BR Klassik zu einer Melodie, die in der Spätrenaissance und im Frühbarock fast überall in Europa aufgetaucht ist. In Instrumentalsonaten, in Vokalstücken, später sogar als Choral. La Monica. Und diese Melodie hatte ihren Ursprung in einem italienischen Volkslied, Madre non mi fa monaca, Mutter mach mich nicht zur Nonne. Eine junge Frau soll gegen ihren Willen ins Kloster, weil die Adelsfamilie nicht für alle Töchter eine Mitgift hat. Wir hören jetzt eine Vertonung von Francesco Turini. Hier sind der Countertenor Philippe Jarouski und das Ensemble La Fenice unter Jean Tuberie mit der Canzonetta und Triosonate La Monica.

La Monica von Francesco Turini mit Countertenor Philippe Jaroussky und dem Ensemble La Fenice unter Jean Tuberi. Es geht auf 14 Uhr zu, direkt nach den Nachrichten geht's weiter mit jeder Menge Musikstücken zum Genießen, zum Beispiel von Bach, Piazzolla und Saint-Saëns. Und hier noch die Wiener Philharmoniker unter Zubin Mehta mit der Ouvertüre aus der Operette Pique Dame von Franz von Suppé. Bis gleich.

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1: Um 14 Uhr mit Julia Cortis. Wie bereits erwartet ist AfD-Politiker Tobias Rausch zum Landtagspräsidenten in Sachsen-Anhalt gewählt worden. Das BSW hat bereits zuvor angekündigt, für ihn zu stimmen. Er hatte aber noch weitere Unterstützung, wie Jochen Müller aus Magdeburg berichtet.
2: Am Vormittag erhielt er 48 Stimmen. Das sind 4 Stimmen mehr, als AfD und das BSW zusammen haben. Von wem sie stammen, darüber kann nur spekuliert werden. Tobias Rausch ist 35 Jahre alt, gilt als eher gemäßigt und ist ein Vertrauter von Ulrich Siegmund. Er ist der erste Landtagspräsident der AfD in Deutschland. Vor dem Landtag haben sich etwa 500 Demonstranten eingefunden, um gegen Rechtsextremismus zu protestieren. Überall in der Innenstadt sind Polizeikräfte präsent.
1: Der ehemalige Chef des Bundesnachrichtendienstes, Hanning, ist wegen Spionageverdachts festgenommen worden. Ihm wird vorgeworfen, von seinem früheren Büroleiter mit geheimen Informationen aus dem BND versorgt worden zu sein, diese unbefugt benutzt und wohl auch weitergegeben zu haben. Der Verdacht kam auf, nachdem bei Durchsuchungen von Hannings Haus und Büros im September 2025 entsprechende Hinweise gefunden worden waren. Eigentlich war das LKA Hamburg damals auf der Suche nach Beweismitteln im Entführungsfall Block. Hanning soll laut den Ermittlern in diesen Fall verwickelt sein, was er aber bestreitet. Neuer Tag, neuer Preisträger. Der Nobelpreis geht dieses Jahr in der Kategorie Physik an Francis Hulson. Der 82-jährige Wissenschaftler ist an der Universität von Wisconsin in den USA tätig und wird geehrt für seine maßgeblichen Beiträge zur Entdeckung hochenergetischer Neutrinos. Christian Stichler erklärt es genauer.
3: Der in Belgien geborene Astrophysiker Francis Hulson hat sich mit der Erforschung von Elementarteilchen beschäftigt, sogenannten Neutrinos. Diese sind elektrisch neutrale Teilchen mit einer extrem geringen Masse. Im Volksmund werden sie wegen ihrer winzigen Wechselwirkung mit Materie auch als Geisterteilchen bezeichnet. Der in den USA lehrende Hulson erkannte, dass man mit Hilfe von Eis am Südpol nachweisen kann, woher besonders energiereiche Neutrinos aus dem Weltall in Richtung Erde fliegen.
1: Der ADAC und die Stiftung Warentest warnen vor dem Kauf von 2 Autokindersitzen. Für Kinder bestehe in diesen Sitzen im Ernstfall Lebensgefahr, hieß es dazu. Es geht um den Britax Römer BabySafe Pro und den X-Kit Minikit Core. Bei beiden Modellen brach in der Liegeposition beim Frontalcrash das Gurtschloss. Der Hersteller Britax Römer erklärte gegenüber den Testern, derzeit werde untersucht, wie es zu dem Versagen kommen konnte. Anbieter X-Kit erklärte, der Verkauf des Minikit Core sei eingestellt und ein freiwilliger Rückruf eingeleitet. München hat als deutscher Bewerber im Rennen um die Ausrichtung der Olympischen Sommerspiele 2036 Konkurrenz aus 6 Ländern. Das Internationale Olympische Komitee gab bekannt, dass auch Katar, Indien, Südkorea, Ungarn, die Türkei und Südafrika die Spiele ausrichten wollen. Das IOC wird im März nächsten Jahres bekannt geben, welche Bewerber in die zweite Phase des Auswahlprozesses kommen. Mitte 2029 wird dann der Gewinner verkündet. Das Wetter in Bayern. Am Nachmittag viel Sonne, bis zum Abend sind örtlich Schauer oder Gewitter möglich, bei maximal 19 bis 24 Grad. In der kommenden Nacht vereinzelt Schauer bei 10 bis 5 Grad. Morgen nach örtlichem Nebel sonnig oder locker bewölkt, am Donnerstag im Südosten noch sonnig, sonst bewölkt und vielerorts Regen, am Freitag ähnlich, bei Werten zwischen 10 und 16 Grad höchstens. Soweit die Nachrichten, es ist 14.04 Uhr. Der Blick auf die Straßen. A3 Nürnberg Richtung Passau, zwischen Parsberg und Beratshausen ein Unfall auf der linken Spur und B17 Landsberg-Reute. Zwischen Unterdießen und Denklingen gibt es eine Sperre nach einem Unfall. Soweit die Verkehrsübersicht.
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4: Und der freut sich, dass Sie und ich diesen sonnigen Dienstagnachmittag weiter mit schönen klassischen Klängen verbringen können. Zum Beispiel vom Londoner Bach, Johann Christian Bach. Bitteschön.

Die Academy of San Martin in the Fields unter Neville Mariner mit dem ersten Satz aus der Sinfonie Esto, Opus 3, Nummer 3 von Johann Christian Bach. Der Nachmittag auf BR Klassik, 2:09. Zeit für Camille Saint-Saëns und eine seiner 4 sinfonischen Dichtungen, La Jeunesse d'Hercule, die Jugend des Herkules. Der junge Mann steht vor einer großen Entscheidung. Wählt er ein bequemes Leben voller Vergnügen oder den schwierigen Weg voller Arbeit und Kämpfe? Zuerst locken Nymphen und Bacchantinnen mit verführerischer, leichter Musik. Dann erscheint die Tugend, die Musik wird ernster und beschwört Mühe und Selbstüberwindung. Saint-Saëns macht daraus ein großes, dramatisches Orchesterbild. Und wie entscheidet sich wohl der junge Mann? Hier ist das Royal Scottish National Orchestra, Unternehme Järvi, mit La Jeunesse d'Hercule.

La Jeunesse d'Hercule, die Jugend des Herkules, sinfonische Dichtung in S-Dur, Opus 50 von Camille Saint-Saëns, Neeme Järvi, dirigierte das Royal Scottish National Orchestra. Und der junge Herkules hat sich natürlich für den anstrengenderen Weg der Tugend und der Arbeit entschieden, ganz nach dem Motto, was man wirklich will, das schafft man auch. Der Nachmittag auf BR Classic und jetzt zu Astor Piazzolla, dem legendären Modernisierer des Tango. Auch er hat 4 Jahreszeiten vertont, genauer gesagt die der Hafenstadt Buenos Aires. Den Anfang machte 1965 der Sommer in Buenos Aires, Verano Porteño. Der Legende nach schrieb Piazzolla das Stück in einer einzigen Nacht auf der Rückreise aus Brasilien. Und wie sehr ihm dabei die heiße, leidenschaftliche Sommeratmosphäre gelingt, hören wir jetzt in einer Klavierfassung mit Arminda Canteros aus dem Jahr 1989. Viel Vergnügen!

Die Pianistin Arminda Canteros mit dem berühmten Verano Porteño, der Sommer, aus Astor Piazzollas Vier Jahreszeiten aus Buenos Aires. Wir bleiben beim Thema, gleich hören wir aus Verdis Ballettmusik die Vier Jahreszeiten, den Herbst. Jetzt um 2:30, aber erst noch ein Konzerttipp für Sie.

0: Der vierte Satz aus dem Klaviertrio Nummer 3 von Antonín Dvořák, gespielt vom Amelio Trio, einem Ensemble, das zu den Echo Rising Stars der Saison 26-27 gehört. Morgen tritt das Amelio-Trio in München auf. Das sind Johanna Schubert, Violine, Merle Geisler, Violoncello und Philipp Kirchner, Klavier. Sie präsentieren im Max-Josef-Saal der Residenz unter anderem Dvořák, Turina und Hummel. Das Konzertmotto ist Crossing Horizons, also Horizonte überschreiten. Morgen, Mittwoch, den 7. Oktober um 19 Uhr im Max-Josef-Saal. Ein Konzertabend mit dem Amelio Trio.
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0: Und jetzt, wie versprochen, der Herbst, L'Automne aus Verdis Ballett Les Quatre Saisons im dritten Akt seiner Oper Les Vêpres Siciliennes.

So munter kann der Herbst sein. Aus dem Ballett Les Quatre Saisons, die vier Jahreszeiten, die Giuseppe Verdi für den dritten Akt seiner Grande Opera Les Vespres Siciliennes komponiert hat, die sizilianische Vesper. Hier in einer Aufnahme mit dem Bournemouth Symphony Orchestra unter José Serebrière. Mozarts Zauberflöte, 1791 in Wien uraufgeführt, lebt von ihren eingängigen Arien, von Papagenos Vogelfänger bis Taminos Bildnisarie. Der Oboist François Leleu hat vier dieser berühmten Arien für Oboe und Kammerorchester bearbeitet, hier in einer Aufnahme mit der Kammerata Salzburg, und es könnte der perfekte Soundtrack für ihren Nachmittag sein.

Das war zuletzt ein Mädchen oder Weibchen, die Arie des Papageno aus Mozarts Zauberflöte in der Bearbeitung für Oboe und Kammerorchester von und mit François Leleux, der auch die Camerata Salzburg dirigiert hat. Es geht auf 15 Uhr zu, so langsam, gleich nach den Nachrichten Anitras Tanz von Edvard Grieg aus der Peer Gynt Suite, hier aber noch eine Filmmusik-Suite von James Newton Howard aus einem der berühmtesten Thriller der 1990er Jahre, The Sixth Sense, der sechste Sinn mit Bruce Willis. Und am Flügel Jean-Yves Thibaudet. Bis gleich.

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1: Um 15 Uhr mit Julia Cortis. Ex-BND-Chef Hanning ist wegen möglicher Spionage festgenommen worden. Ihm wird vorgeworfen, geheime Informationen von seinem ehemaligen Büroleiter bekommen und auch weitergegeben zu haben. An wen? Dazu Roman Leberger, der an den Recherchen zu dem Fall beteiligt war.
2: Es gibt Hinweise darauf, dass er mit ausländischen Agenten im Kontakt stand. Russland direkt, und das ist im Moment der Ermittlungsstand, soll dabei erstmal keine Rolle gespielt haben. Aber, so konnten wir recherchieren, es soll Kontakte gegeben haben zu Ländern aus dem, sagen wir mal, post-sowjetischen Raum. Und wenn gewisse Informationen in Ländern landen, die gute Drähte nach Moskau pflegen, dann ist natürlich nicht auszuschließen, dass über Bande vielleicht doch irgendwas nach Moskau gelangte. Aber da sind die Ermittlungen noch nicht abgeschlossen und es geht jetzt erstmal um ordentliche Aufklärung, aber die Verdachtsmomente gegen ihn sind schon erheblich. Das ist ein Skandal von historischer Dimension.
1: Die AfD stellt in Sachsen-Anhalt den Landtagspräsidenten. Tobias Rausch, geboren in Unterfranken, wurde mit einer Mehrheit von 48 Stimmen gewählt. Das sind mehr, als AfD und BSW zusammen im Parlament aufbringen. Währenddessen wurde vor den Türen auf dem Domplatz gegen die AfD protestiert, wie Sören Tümmler aus Magdeburg berichtet.
3: Unter dem Motto Viele Stimmen, 20 Artikel 1 Grundgesetz, wurden hier von Schauspielerinnen, Gewerkschaftern und Personen der Zivilgesellschaft die ersten 20 Artikel des Grundgesetzes laut und im Chor gelesen. Das Ganze in Richtung des Landtages, denn die Demonstrierenden forderten, dass genau dieses Grundgesetz dort beim Politikmachen auch der Handlungsleitfaden sein soll. Da hatten viele der Demo-Teilnehmer ihre Zweifel. Viel mehr ein nachdenklicher als ein lauter Protest hier auf dem Domplatz von Magdeburg.
1: Das Landgericht Braunschweig hat eine Klage von einigen Angehörigen der Opfer des Germanwings-Absturzes vor 11 Jahren abgewiesen. Die 30 Hinterbliebenen hatten die Bundesrepublik Deutschland auf Schadenersatz verklagt. Das Gericht wies die Klage als unbegründet ab. Die Kläger müssten zuerst Entschädigungen von der Fluggesellschaft fordern, bevor der Staat hafte, so die Begründung. Beim Germanwings-Absturz 2015 waren alle 150 Menschen an Bord ums Leben gekommen. Der Co-Pilot hatte die Maschine absichtlich zum Absturz gebracht. Weil die Bewohner verdächtigt werden, Darstellungen sexualisierter Gewalt an Kindern zu besitzen, hat die Polizei in Niederbayern mehrere Wohnungen durchsucht. Dabei wurden nach Angaben der Beamten mehrere Handys, Computer und Festplatten sichergestellt. Im Mittelpunkt der Razzia standen 11 Verdächtige im Alter zwischen 15 und 63 Jahren, zwischen denen den Angaben nach kein Zusammenhang besteht. Wir schauen nach Ottobeuren. Dort mussten 33 Personen ihre Pflegeeinrichtung verlassen. Das Landratsamt hatte erhebliche Mängel festgestellt. Auch wenn das Heim selbst widerspricht, Bewohner mit den schweren Pflegegraden 4 und 5 dürfen nicht weiter betreut werden. Mehr dazu von Eva Heime.
4: Seit März gab es dort mehrere unangekündigte Kontrollen und die Prüfer von der Heimaufsicht und dem Prüfdienst der Krankenkassen sagen ganz klar, da gab es eine Gefahr für Leben und Gesundheit der Bewohner. Konkret geht es um gravierende Defizite beim Essen und Trinken. Bei einigen Senioren wurde sogar ein starker Flüssigkeitsmangel und Gewichtsverlust festgestellt. Und dazu kommen auch noch Mängel bei den Medikamenten und bei der Wundversorgung.
1: Das Wetter in Bayern. Bis zum Abend viel Sonne, ganz vereinzelt kann es regnen oder gewittern. Bei Höchstwerten zwischen 19 und 24 Grad, in der Nacht vereinzelt Schauer bei 10 bis 4 Grad. Morgen nach örtlichem Nebel sonnig oder locker bewölkt. Am Donnerstag im Südosten noch sonnig, sonst bewölkt und vielerorts Regen. Am Freitag ähnlich, allerdings kühler bei maximal 10 bis 16 Grad. Soweit die Nachrichten, 15.04 Uhr. Der Blick auf die Straßen. A8 München Richtung Salzburg zwischen dem Dreieck Inntal und Rohrdorf, 4 Kilometer Stau an einer Baustelle und B17 Landsberg Reute zwischen Unterdießen und Denklingen, Sperre nach einem Unfall. Soweit die Verkehrsübersicht. Gute Fahrt.
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5: Da sind wir wieder. Schön, dass Sie BR Klassik eingeschaltet haben und ich verspreche Ihnen auch in dieser Stunde genussvolle Musikstücke, passend zu einem möglichst angenehmen Herbstnachmittag. Wie wär's zu Beginn mit sinnlichen Klängen aus Edvard Griegs Peer Gynt-Suite? Leicht, tänzerisch, fast schlangenhaft. Hier kommt die geheimnisvolle Tänzerin aus der Wüste, Anitra. Sie will Peer Gynt betören und dann berauben.

Anitras Tanz, die Mazurka aus der Pergin-Suite Nummer 1, Opus 46 von Edvard Grieg. Das war das Gewandhausorchester Leipzig unter Václav Neumann. Der Nachmittag auf BR Klassik noch mit einem Tipp, für einen Veranstaltungstipp. Gehen in den Schuhen des anderen. Unter diesem Leitgedanken steht das WÖD-Festival in Salzburg. WÖD oder WÖD steht für westöstlicher Divan und bringt von heute bis zum 10. Oktober musikalische Traditionen aus Orient und Okzident zusammen. Ein Highlight ist sicher das Konzert übermorgen am Donnerstag, 8. Oktober in der Kollegienkirche Salzburg. Um 19.30 Uhr ist dort der Geiger Gidon Krämer in einem Streichtrio zu erleben. Gemeinsam mit Katrina Anna Pellnena an der Viola und Magdalena Zepple am Cello. Auf dem Programm stehen unter anderem Werke von Mozart, Weinberg, Morricone und Piazzolla. Karten gibt's im Kartenbüro der Stiftung Mozarteum in Salzburg. Das Konzert am Donnerstag um 19.30 Uhr. Und jetzt um 10 nach 3 Zeit für Ravel und seine Konzertrhapsodie Zigan. Hier in der Streicherversion mit dem holländischen Geiger Niek Bahr und dem Concertgebouw Kammerorchester Amsterdam.

Der Geiger Niek Bahr und das Concertgebouw Kammerorchester Amsterdam mit der Konzertrhapsodie Zigan von Maurice Ravel, ursprünglich für Violine und Klavier geschrieben, hier in der Fassung für Violine und Streichorchester. Und jetzt auf BR Klassik La Canzone del Guaracino, ein berühmtes neapolitanisches Lied über den kleinen Fisch, der sich in die Sardine verliebt, doch dummerweise ist die noch mit dem Thunfisch verbandelt. Die Napfschnecke petzt und schon gibt es einen Liebeskrieg unter Wasser. Hier ist Marco Beasley und das Ensemble Accordone unter Guido Morini.

0: Mit der Stimme seines Gründers Marco Beasley und unter Leitung von Guido Morini, der dieses alte Volkslied aus Neapel in Form einer Tarantella neu bearbeitet hat, La Canzone del Guaracino. Der Nachmittag auf BR Klassik, gleich 3:30. Ein männlicher Sopran, das klingt erstmal widersprüchlich, ist es aber nicht. Dennis Orellana aus Honduras singt ganz natürlich in Sopranlage. Dass er ein außergewöhnliches Gesangstalent hat, hat er in der Schule entdeckt, im Musikunterricht.
1: Ich habe angefangen zu singen. Also, ich glaube, es war die Königin der Nacht. Also, ich habe probiert, es zu singen, versucht. Und der Chorlehrer hat mich gehört. Und dann er sagte, was?
0: Ja, Dennis Orellanas Lehrer war damals völlig perplex und hat dem Jungen dann Gesangsunterricht empfohlen. Inzwischen ist Orellana Mitte 20 und hat sich in der Barockwelt als Sopranist einen Namen gemacht. Auch beim Festival Bayreuth Barock war er dieses Jahr dabei. Und einen Mitschnitt des Konzerts mit Dennis Orellana senden wir heute Abend um kurz nach 20 Uhr. Wenn Sie mehr über den Sänger aus Honduras mit der glänzenden hohen Stimme wissen wollen, einen großen Artikel mit Hörbeispielen finden Sie bei uns online auf brklassik.de.
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Die Staatskapelle Weimar und Sologeiger Gernot Süssmuth spielten unter Peter Gülke die Ouvertüre zu Erwin und Elmire nach Goethe. Komponiert hat sie eine Herzogin im 18. Jahrhundert, die erstaunlich viel angestoßen hat, Anna Amalia von Sachsen-Weimar-Eisenach. Sie holte Goethe nach Weimar, baute Musik und Theater aus und komponierte selbst. Nach dieser Ouvertüre machen wir einen musikalischen Zeitsprung vom Weimar des 18. Jahrhunderts ins Venedig des frühen 20. Jahrhunderts. Ermanno Wolf-Ferrari, 1876 geboren, war deutsch-italienischer Herkunft. Sein Vater war der deutsche Maler August Wolf, seine Mutter die Venezianerin Emilia Ferrari. Bekannt wurde Ermanno vor allem als Opernkomponist. Hier kommt aber jetzt mal auch reizvoll seine Instrumentalmusik, Beispiel sein viersätziges Idilio Concertino Ado Opus 15 für Oboe, Zweihörner und Streicher.

Idyllische Klänge von Ermanno Volferrari, Idilio Concertino Ado Opus 15. In einer Aufnahme mit Simon Dent an der Oboe und der polnischen Kammerphilharmonie Danzig unter Wojciech Rajski. Unsere Nachmittagssendung geht so langsam zu Ende. Patrick Zeilhofer sagt Danke fürs Zuhören. Gleich nach 16 Uhr übernimmt hier Gino Tanna mit unserem Magazin Leporello. Und er hat unter anderem ein Interview mit dem Pianisten Philipp Kirchner vom Amelio-Trio im Programm. Und zum Ausklang dieser Runde noch Filmmusik von Dario Marianelli und mit Víkingur Ólafsson am Flügel aus dem Film Darkest Hour. Bis bald.

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1: Um 16 Uhr mit Julia Cortis. Sachsen-Anhalt hat den bundesweit ersten AfD-Landtagspräsidenten. Während draußen auf dem Magdeburger Domplatz hunderte Menschen protestiert haben, wurde drinnen Tobias Rausch ins Amt gewählt. Unterstützung bekam die als gesichert rechtsextrem eingestufte AfD dabei vom BSW und vier weiteren Abgeordneten. Was die Parteispitze dazu sagt, berichtet Frank Eichmann.
2: Aus Sicht der AfD-Chefs Weidel und Chrupalla war dies eine Unterstützung der CDU-Fraktion. Wirklich belegen lässt sich das nicht, die Wahl war geheim. In einer ersten schriftlichen Erklärung freute sich die AfD-Spitze über einen historischen Schritt und eine Premiere für ganz Deutschland. Die Brandmauer sei in Magdeburg endgültig gefallen. Nach der heutigen Wahl des Landtagspräsidenten will die AfD in Sachsen-Anhalt Anfang Dezember auch über den bundesweit ersten eigenen Ministerpräsidenten abstimmen lassen. Eine eigene Mehrheit dafür hat sie nicht.
1: Der ehemalige Chef des Bundesnachrichtendienstes Hanning und sein ehemaliger Büroleiter sind wegen möglicher Spionage festgenommen worden. Der Mitarbeiter soll Hanning mit geheimen Informationen des BND versorgt haben, die Hanning auch weitergegeben haben soll. Was das nun für den BND bedeuten könnte, dazu Roman Leberger, der an den Recherchen zu dem Fall beteiligt war.
3: Gerade jetzt in Zeiten der hybriden Bedrohung durch Russland, durch die Aggression, durch den Ukraine-Krieg ist das wirklich ein schlimmer Schaden für den BND, insbesondere weil nach unseren Recherchen auch Informationen von Partnerdiensten in diesen Dokumenten, die Hanning erhalten haben soll, vorkommen. Und man muss sich vorstellen, der BND lebt zu einem Großteil von Informationen von Partnerdiensten, von der CIA, von der NSA, von Großbritannien. Wenn diese Informationen abfließen, dann ist das ein erheblicher Reputationsschaden für den BND. Und die Gefahr ist natürlich, dass der BND zukünftig aus gewissen Informationszirkeln vielleicht rausgehalten werden könnte.
1: Der Nobelpreis für Physik geht in diesem Jahr an Francis Helsen von der Universität von Wisconsin, ein in Belgien geborener Astrophysiker. Das hat die Königliche Akademie der Wissenschaften in Stockholm am Mittag mitgeteilt. Helsen habe entscheidend zum Neutrino-Observatorium IceCube am Südpol und zur Entdeckung hochenergetischer Neutrinos astrophysikalischen Ursprungs beigetragen, hieß es. Eine Frau, die selbstständig arbeitet und eine Familie gründet, hat keinen gesetzlichen Anspruch auf Mutterschutz. Rund 30 Unternehmerinnen und einige Bundestagsabgeordnete haben vor dem Reichstag heute auf dieses Thema aufmerksam gemacht. Sie fordern, dass die Bundesregierung sich damit wie vereinbart beschäftigt. Union und SPD hatten im Koalitionsvertrag festgehalten, den Mutterschutz auszuweiten. Bis jetzt liegt dazu aber kein Gesetzentwurf auf dem Tisch. Mehr als 20 Jahre lang war Jürgen Boos das Gesicht der Frankfurter Buchmesse. Jetzt hat ihn der Börsenverein des deutschen Buchhandels, der hinter der Messe steckt, noch einmal ausgezeichnet. Boos erhält den Friedrich-Perthes-Preis für sein großes Engagement. Nach der Buchmesse am 11. Oktober wird sich der 65-Jährige in den Ruhestand verabschieden. Auf ihn folgt Joachim Kaufmann. Er war zuvor jahrelang Geschäftsführer des Carlsen Verlags. Das Wetter in Bayern. Bis zum Abend viel Sonne, ganz vereinzelt kann es regnen oder gewittern bei maximal 19 bis 24 Grad. In der Nacht vereinzelt Schauer bei 10 bis 4 Grad. Morgen nach örtlichem Nebel sonnig oder locker bewölkt, am Donnerstag im Südosten noch sonnig, sonst bewölkt und vielerorts Regen. Am Freitag ähnlich, allerdings kühler bei maximal 10 bis 16 Grad. Soweit die Nachrichten, 4 nach 4. Der Blick auf die Straßen. A3 Würzburg Richtung Nürnberg. Zwischen Wiesentheit und Geiselwind sperren nach einem Unfall. Bitte bilden Sie eine Rettungsgasse zwischen der ganz linken Spur und der Spur daneben und halten Sie diese offen. Es gibt eine Umleitung über die U7. A3 Nürnberg Richtung Passau. Zwischen Metten und Hengersberg gibt es Behinderungen nach einem Lkw-Unfall. Es staut sich bereits. Bitte halten Sie eine Rettungsgasse offen. A8 München Richtung Salzburg. Zwischen dem Dreieck Inntal und Rohrdorf. 4 Kilometer Stau an einer Baustelle. A8 Salzburg Richtung München zwischen Aachen-Mühle und Rosenheim. 5 Kilometer Stau wegen der Baustelle. Es ist nur eine Spur frei. Und A99 Westumfahrung München Richtung Nürnberg zwischen dem Dreieck München Südwest und Lochhausen. 5 Kilometer Stau. Soweit die Verkehrsübersicht.
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4: Ja, wer in New York lebt und Klassik-Fan ist, der hat gerade ganz schön Glück, kann ich Ihnen sagen. Der New Yorker Bürgermeister Sohran Mamdani hat nämlich 70.000 kostenlose Tickets für die Metropolitan Opera locker gemacht. Und alle New Yorker Bürgerinnen und Bürger können sich über eine Art Lotterie für diese Tickets bewerben. Ja, wollen wir das auch mal dem Herrn Söder vorschlagen? So als Idee für uns Musikfans in Bayern. Also ich finde, das wäre eine Überlegung wert.

Der Geiger Daniel Hope mit Pianist Simon Crawford Phillips und einer Altwiener Tanzweise von Fritz Kreisler. Gleich gibt's noch mehr Kammermusik für Sie auf BR Classic und zwar vom Amelio Trio. Schon als Teenager haben die drei gemerkt, ja, die musikalische Chemie zwischen uns, die stimmt ganz gut. Wollen wir es nicht vielleicht als Klaviertrio ausprobieren? Was das Geheimrezept für ihren Erfolg seit 14 Jahren ist, erzählt Ihnen der Pianist des Amelio Trios gleich im BR Classic Interview. Und auch gegen welche andere Kammermusikbesetzung das Klaviertrio immer ein bisschen ankämpfen muss. Zuerst aber noch Sinfonisches von Joseph Haydn.

0: Das ist die Academy of Ancient Music unter der Leitung von Christopher Hogwood mit dem vierten Satz aus der Sinfonie Nummer 54 von Joseph Haydn. Ich glaube ja, jeder Profimusiker und jede Profimusikerin hat so eine Liste der Lieblingskonzertsäle, in denen er oder sie mal auftreten möchte. Und das Amelio Klaviertrio aus Hannover darf aktuell eine ganze Reihe solcher Säle auf seiner Liste abhaken. Denn dieses Trio gehört seit kurzem zu den Echo Rising Stars. Jedes Jahr nominieren große europäische Konzerthäuser junge Talente für dieses Label Echo Rising Stars und für eine Tour quer durch Europas wichtigste Konzertsäle. Und das Amelio-Trio, also Johanna Schubert, Violine, Merle Geisler, Cello und Philipp Kirchner Klavier, wurde gleich von vier Häusern dafür ins Rennen geschickt. Ich spreche heute hier in Leporello auf BR Classic mit Pianist Philipp Kirchner über diese besondere Tour und über die Faszination Klaviertrio. Herr Kirchner, ich selber bin ja ganz persönlich ganz großer Klaviertrio-Fan, aber was fasziniert Sie an dieser Besetzung? Sie hätten ja auch Solopianist werden können.
1: Ich finde, Klaviertrio ist leider immer so ein bisschen im Hintergrund vom Streichquartett wird es häufig gesehen. Streichquartett wird häufig so als Königsdisziplin der Kammermusik angesehen. Und unser Ziel ist es auch, das so ein bisschen gerade zu rücken, dass das Klaviertrio mindestens auf einer Höhe steht. Ich glaube, das Klaviertrio zeichnet total aus, dass es drei ganz unterschiedliche Instrumente zusammenbringt. Also hohes Streichinstrument, tiefes Streichinstrument und ein Klavier. Mhm. Und die drei können sich in ganz verschiedener Weise zu einem Klang bilden. Dabei kann es gerade durchs Klavier wahnsinnig sinfonisch werden, wenn man jetzt gerade in der Romantik und Spätromantik schaut, aber es ist genauso fein und virtuos. Ja, und wir im Trio spielen schon seit 14 Jahren zusammen, also haben auch schon quasi über der Hälfte unseres Lebens da Erfahrung sammeln können, und das ist ja unser musikalisches Zuhause.
0: Das muss man erstmal aushalten können. Viele Beziehungen halten nicht so lange durch, 14 Jahre. Also ja. Chapeau. Was ist Ihr Geheimrezept, dass es hält?
1: Naja, ich glaube, wir kennen uns so gut, dass wir eben auch wissen, wann es mal Zeit ist, dass man für sich sein muss. Das ist auch eben wichtig. Und das findet man gerade jetzt in so einer Konzertsaison gar nicht so leicht. Also man muss auch Zeit für sich einplanen, das glaube ich. Wichtig.
0: Sie nehmen sich natürlich aber trotzdem Zeit als Trio, um ausgiebig zu arbeiten, und als Echo Rising Stars kommt auf Sie und Ihre Kolleginnen ja eine große europaweite Konzerttournee zu, quer durch die führenden Konzerthäuser Europas. Auf welche Station freuen Sie sich da besonders?
1: Oh, das ist ganz schwer zu sagen. Also eigentlich jedes, weil gerade so eine große Saison, ich glaube, wir spielen in 18 oder 19 der großen Konzerthäuser, und das wird wahrscheinlich auch kaum nochmal in der Form wiederkommen. Wir hatten jetzt gerade vor 2 Wochen unseren Start in der Kölner Philharmonie. Das war ganz wunderbar. Ich glaube, sonst so gerade Musikverein Wien, Konzertrepertoire Amsterdam oder an der Elbphilharmonie und auch eigentlich alles. Also da sind wirklich eigentlich nur Highlights.
0: Und wenn das so eine Highlights-Tournee ist, die man, wie Sie sagen, nicht zweimal im Leben passiert, dann wünsche ich Ihnen alles Gute dafür. Und bevor Sie mit dem Amelio-Trio als Echo Rising Stars durch Europa touren, da freuen wir uns aber erstmal auf ein Konzert, das Sie morgen in Bayern spielen, im Max-Joseph-Saal der Münchner Residenz, und zwar um 19 Uhr. Und ich wünsche Ihnen toi toi toi fürs Konzert und für die Echo Rising Stars-Tournee. Vielen Dank, Pianist Philipp Kirchner vom Amelio-Trio. Danke für Ihre Zeit.
1: Dankeschön.
0: Und hier hören wir das Amelio-Trio auch noch spielen auf BR Classic. Das ist der Finalsatz aus dem Klaviertrio Nummer 3 von Ludwig van Beethoven.

Eines der spannendsten Klaviertrios aktuell hier auf BR Klassik, das Amelio Trio. Morgen spielen sie, wie gesagt, im Max-Joseph-Saal der Münchner Residenz. Und nächste Woche Donnerstag kommen sie dann für sie in die Konzerthalle Bamberg. Das ist BR Klassik um kurz vor 16:30. Jetzt mit Musik, die Komponist Henry Purcell für die heilige Cecilia geschrieben hat, also die Schutzpatronin der Kirchenmusik.

Countertenor Philipp Scharuski begleitet uns in den Feierabend auf BR Classic mit Hear the Deities Approve von Barockkomponist Henry Purcell. Manchmal, da ist es schon besser, wenn wir einen Bank- oder Finanzberater engagieren. Und auf den hat Komponist Max Bruch leider verzichtet, als er in den 1860ern sein erstes Violinkonzert komponiert hat. Denn für dieses Stück hat er nur eine einmalige Pauschalzahlung angenommen und auf sämtliche Tantiemen verzichtet. Ihm ist also das gesamte weitere Geld von Aufführungen seines Erfolghits durch die Lappen gegangen. Ja, Komponisten heutzutage verhandelt hat zum Glück ein bisschen bessere Verträge, vor allem jetzt im Zeitalter von Streaming. Hier auf BR Classic gibt's jetzt den dritten Satz aus diesem Violinkonzert von Max Bruch, wo jede Note jeden Cent wert ist.

0: Eines der größten Juwelen des Geigenrepertoires. So nennt Geiger Joshua Bell das erste Violinkonzert von Max Bruch. Und das hat er gerade für Sie gespielt mit der Academy of St. Martin in the Fields um 20 vor 5. Und das heißt, es ist wieder Zeit, wie immer um diese Uhrzeit bei uns, für ein Kapitel aus der Musikgeschichte. Und da geht's heute um die große Stimme der polnischen Musik.
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2: 6. Oktober 1882. Der Komponist Karol Szymanowski wird geboren. Und zwar in Timoschowka, einem kleinen Nest in der Ukraine, ein paar hundert Kilometer südlich von Kiew. Seine adlige, großbürgerlich-polnische Familie hat dort ein stattliches Anwesen und ein sorgenfreies Dasein. Die Kinder malen und dichten, singen und musizieren. Auf dem Klavier ist Karol der Beste. Und er hat Großes vor. Die Polen haben kein eigenes Staatsgebiet. Sie leben unter fremder Herrschaft in unterschiedlichen Ländern. Ukraine, Preußen, sonst wo. Die Sehnsucht, ein Stück Identität wenigstens in der Musik zu finden, ist groß. Karol will dafür etwas tun. Zusammen mit ein paar polnischen Freunden gründet er die Gruppe Junges Polen in der Musik. Sie verlegen eigene Werke, veranstalten aber vor allem Konzerte in Warschau. Man wird aufmerksam auf Szymanowski und er genießt die Bewunderung, die man ihm, dem virtuosen und charmanten Pianisten, entgegenbringt. Er tourt durch die Metropolen des Fin du Siècle, Berlin, Paris, Wien, und genießt in vollen Zügen das Leben als Klavierstar. Dann bricht der Erste Weltkrieg aus. Schluss mit Reisen. Szymanowski zieht sich auf die Landgüter seiner Familie zurück, bildet sich weiter, dichtet, studiert, komponiert, hofft auf bessere Zeiten. Die kommen aber erstmal nicht. In den Revolutionskämpfen 1917 verliert seine Familie Hab und Gut und wird aus der Ukraine vertrieben. Und Karol? Hofft auf bessere Zeiten, die dann endlich anbrechen in den 20er Jahren. Und jetzt zahlen sich seine ganzen Erfahrungen aus. Er hat die französische und die russische Moderne kennengelernt, die Grenzen der Tonalität und die Kraft der Volksmusik. Und in seinen Kompositionen versucht er nun die Synthese all dieser Einflüsse. Als weltgewandter erster polnischer Komponist.
0: Florian Hauser über den Klavierstar und Komponisten Karol Szymanowski, der sich immer wieder trotz Krieg und Krisen aufgerappelt hat. Wir hören jetzt auf BR Klassik den dritten Satz aus Szymanowskis Klaviersonate in C-Moll mit Rafał Blechacz als Solist.

was für das gute Launebarometer an ihrem Dienstagnachmittag. Ein Ballettsketch von Eric Coates auf BR Classic. Gleich gibt's die Nachrichten und danach schenken wir Ihnen in Leporello Tickets für die Sopranistin Christiane Karg in Salzburg. Sie müssen quasi nur die Anreise und die Mozartkugel im Café bezahlen und wir übernehmen den Konzertabend. Jetzt gibt's aber erstmal den vierten Satz aus Schuberts Symphonie Nummer 3. Die hat er mit gerade mal 20 Jahren aufgesetzt. Damals schon ein echtes Meisterwerk.

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1: Um 17 Uhr mit Julia Cortis. Die Bundesanwaltschaft hat den ehemaligen Chef des Bundesnachrichtendienstes, August Hanning, wegen des Verdachts der Spionage und des Landesverrats festnehmen lassen. Hanning soll nach dem Ende seiner Dienstzeit von seinem ehemaligen Büroleiter mit streng geheimen Informationen versorgt worden sein.
2: Der Generalbundesanwalt ermittelt jetzt gegen Hanning wegen mutmaßlicher landesverräterischer Ausspähung, Auskundschaften von Staatsgeheimnissen, versuchten Landesverrats und geheimdienstlicher Agententätigkeit. Hanning soll laut Ermittlern in mindestens einem Fall eine Sicherheitsanalyse für einen fremden Nachrichtendienst erstellt haben. Nach Informationen von NDR, WDR und SZ geht es dabei aber nicht um Russland. In einem weiteren Fall soll Hanning Erkenntnisse aus den internen BND-Dokumenten genutzt haben, um mit einem ausländischen Agenten zu kommunizieren. Aus Hamburg, Anna Klüspies.
1: Die AfD sieht in Sachsen-Anhalt die Brandmauer gefallen. Die Parteichefs Krupalla und Weidel sprechen von einem historischen Schritt. Sowohl der Landtagspräsident als auch sein Stellvertreter sind von der AfD. Bei der Wahl zum Landtagspräsidenten hatte Tobias Rausch aber nicht nur das BSW als Unterstützung zur Mehrheit, wie Jochen Müller aus Magdeburg berichtet.
3: Am Vormittag erhielt er 48 Stimmen. Das sind 4 Stimmen mehr, als AfD und das BSW zusammen haben. Von wem sie stammen, darüber kann nur spekuliert werden. Tobias Rausch ist 35 Jahre alt, gilt als eher gemäßigt und ist ein Vertrauter von Ulrich Siegmund. Er ist der erste Landtagspräsident der AfD in Deutschland. Vor dem Landtag haben sich etwa 500 Demonstranten eingefunden, um gegen Rechtsextremismus zu protestieren. Überall in der Innenstadt sind Polizeikräfte präsent.
1: 2/3 der Eltern sind zufrieden mit der Kita, der Kindertagesstätte, die ihr Kind besucht. Das geht aus dem aktuellen IFO-Bildungsbarometer hervor. Mehr als 70% wünschen sich allerdings eine bessere Vorbereitung auf die Schule, wie verpflichtende Sprachtests. Als drängendste Probleme wurden in der Umfrage der Mangel an Kita-Plätzen und der Betreuungsschlüssel genannt, also für wie viele Kinder eine Fachkraft zuständig ist. Mehr als 3/4 der Befragten sind dafür, Alleinerziehende oder in Vollzeit arbeitende Eltern bei der Platzvergabe zu bevorzugen. Das bayerische Kabinett hat den überarbeiteten Entwurf des neuen Rundfunkgesetzes beschlossen. Staatskanzleichef Herrmann sagte nach der Kabinettssitzung, Ziel sei es, den bayerischen Rundfunk effizienter und sparsamer zu machen. Daniel Knopp berichtet.
4: Es gehe um die Konzentration auf den Kernauftrag des öffentlich-rechtlichen Rundfunks, sagt Staatskanzleichef und Medienminister Florian Herrmann nach der heutigen Kabinettssitzung. Im Kernauftrag geht es laut Herrmann beim bayerischen Rundfunk um die Themenbereiche Information, Bildung und Kultur. Zudem will die Staatsregierung laut Herrmann die Objektivität des öffentlich-rechtlichen Rundfunks stärken. Bei Faktenchecks sei es wichtig, den Unterschied zwischen Information und Kommentierung noch einmal deutlicher zu verankern, so Herrmann.
1: Das Wetter in Bayern. Bis zum Abend meist trocken, ganz vereinzelt kann es regnen oder gewittern. In der Nacht vereinzelt Schauer bei 10 bis 4 Grad. Morgen nach örtlichem Nebel sonnig oder locker bewölkt. Am Donnerstag im Südosten noch sonnig, sonst bewölkt und vielerorts Regen. Am Freitag ähnlich, allerdings kühler bei Höchstwerten zwischen 10 und 16 Grad. Soweit die Nachrichten, 17.04 Uhr. Der Blick auf die Straßen. A6 Heilbronn Richtung Nürnberg, zwischen Schwabach Süd und dem Kreuz Nürnberg Süd 5 Kilometer Stau nach einem Unfall mit mehreren Fahrzeugen. Die mittlere Spur ist da blockiert. A6 Nürnberg Richtung Heilbronn, zwischen Lichtenau und Feuchtwangen Nord immer wieder stockender Verkehr. A7 Ulm Richtung Füssen, zwischen dem Kreuz Ulm-Elchingen und dem Dreieck Hiddi-Stetten 8 Kilometer stockender Verkehr. A8 München-Salzburg in beiden Richtungen. In Höhe Rohrdorf ist wegen Bauarbeiten nur eine Spur frei. Bitte bleiben Sie bei Stau auf der Autobahn. In Richtung München aktuell Stau ab Fraßdorf und in Richtung Salzburg derzeit Stau ab dem Dreieck Inntal. A93 Regensburg Richtung Holledau, zwischen Regensburg Nord und dem Kreuz Regensburg 6 Kilometer stockender Verkehr an einer Baustelle. Und A99 Westumfahrung München Richtung Lindau, zwischen Fröttmanning Nord und dem Dreieck Allach 10 Kilometer Stau und stockender Verkehr. Soweit die Verkehrsübersicht.
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5: Und mit der Sopranistin Christiane Karg.
6: Musik verändert und Musik macht uns besser.
5: Das sagt sie. Christiane Karg macht jetzt vielleicht ihren Dienstagnachmittag mal besser mit der Musik von Richard Strauss, seinem Ständchen Nummer 2. Und mit ein bisschen Glück wird auch der kommende Samstag durch Musik noch besser. Und sie sitzen bei Christiane Karg im Konzert in Salzburg. Ja, das wäre doch was. Wir schicken sie in dieser Stunde Leporello auf BR Klassik kostenlos hin.

0: Das ist das Klavierkonzert Nummer 21 von Wolfgang Amadeus Mozart in C-Dur, der zweite Satz, gespielt von Radu Lupu.
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0: Und da geht's heute um die Sopranistin Christiane Karg. Sie singt sonst auf der großen Opern- und Konzertbühne. Und am kommenden Samstag ist sie mal wieder in kammermusikalischer Besetzung unterwegs. Unter anderem mit der Musik von diesem Herrn hier. Astor Piazzolla, der große Tango-Komponist. Christiane Karg wird von Geige, Klavier und Kontrabass begleitet und natürlich vom Bandoneon, diesem kleinen Akkordeon-ähnlichen Instrument. Christiane Karg nimmt sie mit auf eine Reise durch die Straßen von Buenos Aires, wo der Tango entstanden ist. Das Konzert findet im großen Saal der Stiftung Mozarteum Salzburg statt. Also das heißt, da darf natürlich Wolfgang Amadeus Mozart auf dem Programm auch nicht fehlen. Wenn Sie hinwollen, dann müssen Sie nur bei uns anrufen und eine kleine Frage beantworten. Wenn sie sich entscheiden müsste, diese Christiane Karg, womit würde sie lieber den Tag überstehen? Mit Schokolade oder mit Musik? Boah, ziemlich knifflige Frage. Ich weiß gar nicht, wie es ich selber entscheiden würde. Aber wir lösen gleich auf, was Christiane Karg sagen würde. Was denken Sie? Wie würde Christiane Karg lieber den Tag überstehen? Mit Schokolade oder mit Musik? Rufen Sie uns an unter der Nummer 0181 444 544. 0181 444 544. Klingeln Sie durch und spielen Sie mit um Karten für Christiane Karg in Salzburg. Und in der Zwischenzeit gibt's ein Kontrabasskonzert von Giovanni Bottesini.

0: Das Erbarme dich aus der Matthäus-Passion von Johann Sebastian Bach hier in einer besonders schön zarten und klagenden Version für Flöte mit Magali Musnier und dem Stuttgarter Kammerorchester. Es geht um die Wurst im BR-Klassik-Gewinnspiel und ins Studio geschafft per Telefon hat es Frau Preuß aus Icking. Frau Preuß, wie geht's Ihnen heute?
1: Ja, ich habe die Sonne genossen. Das war ein wunderschöner Herbsttag.
0: Sehr gut. Das ist die beste Entscheidung. Ja, das muss man ausnutzen, wenn das Wetter noch so schön und warm ist. Ja. Sie wissen ja, wir spielen um ein Konzert der Sopranistin Christiane Karg und es geht um mehr oder weniger wichtige Entscheidungen im Leben. Wir haben ja alle unsere Tricks, wie wir einen Tag in der Arbeit überstehen oder den Alltag allgemein. Wie überstehen Sie so einen Tag? Den Garten habe ich jetzt rausgehört. Haben Sie noch irgendeinen Trick?
1: Ja, vor allen Dingen Musik. Also ich höre regelmäßig Bayern 4 und das ist für mich ein Lebenselixier.
0: Bayern 4, früher natürlich noch, da sind Sie noch eine Stammhörerin.
1: Absolut.
0: Ja, aber schön, dass wir Sie als Stammhörerin am Hörer haben.
1: Ja, das ist seit den 70er Jahren.
0: Wow, das freut mich. Schön, dass Sie so treu sind. Und in unserer Gewinnspielfrage, da will ich ja von Ihnen wissen, was Sie denken, wie die Christiane Karg so einen Tag übersteht. Was würden Sie sagen, wie würde sie lieber den Tag überstehen, mit Schokolade oder mit Musik?
1: Also ich denke mit Musik, aber sie wird auch Schokolade schätzen, denn sie stammt aus einer Konditorei in Feuchtwangen.
0: Oh, da sind Sie ja wirklich Profi, was das Leben von Christiane Karg angeht. Also würden Sie eher die Schokolade sagen?
1: Ich würde eher die Musik sagen.
0: Oh, ja, tatsächlich.
1: Aber dann bin ich falsch, offensichtlich.
0: Da sind Sie falsch. Es ist die Schokolade, aber macht gar nichts. Sie versuchen es einfach beim nächsten Mal, wenn wir wieder Gewinnspielkarten haben. Und dann klappt es beim nächsten Mal, okay?
1: Ja, denke ich auch. Dankeschön.
0: Super. Ja, alles Gute Ihnen, Frau Preuß, und bleiben Sie uns so treu. Da freue ich mich.
1: Danke. Wiederhören.
0: Also, das heißt, wir haben noch Karten für die Sopranistin Christiane Karg am Samstag in der Stiftung Mozarteum in Salzburg übrig. Sie können nochmal durchklingeln und wenn Sie jetzt gut zugehört haben, ist das Ihre Chance. Wir stellen natürlich nicht dieselbe Frage nochmal, aber ich will von Ihnen wissen, aus welcher Familie stammt Christiane Karg? Aus einer Musikerfamilie oder einer Konditorenfamilie? Ganz viel Glück am Telefon 0181 444 544. Aus welcher Familie stammt Christiane Karg? Aus einer Musikerfamilie oder einer Konditorenfamilie?
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0: Hoppla, beinahe verbrannt an diesem Stück A la Fuego hier auf BR Classic. Und von flinken Gitarrenfingern kommen wir jetzt zu gut trainierten Stimmbändern. Haben Sie die? Na, falls nicht, sollten Sie vielleicht mal über Gesangsstunden nachdenken, denn Gesang kann uns im Alltag ziemlich helfen. Lea Nitsch hat sich da für uns schlau gemacht.
1: Ich glaube, dass es bei uns darum geht, eine Emotion zu gestalten. Also es geht immer um eine überhöhte Form.
2: Erzählt mir Martin Wölfel. Er ist Countertenor und Professor für Gesang an der Folkwang-Universität der Künste in Essen. Mit seinen Studierenden arbeitet er an ihrem ganz persönlichen Ausdruck und auch daran, wie sie ungewollte Reaktionen in den Griff bekommen.
1: Wenn ich zum Beispiel Lampenfieber habe, ist das etwas, was mich einschränkt, dass ich versuchen muss, diese Emotionen irgendwie so zu integrieren, dass sie mich nicht behindern.
2: Hochgezogene Schultern, Anspannung oder auch falsches Atmen. All das kann den Fluss der Stimme und ihren Resonanzraum beeinflussen. Sopranistin Jan Janssen ist in den letzten Zügen ihres Studiums. Für sie sind vor allem die traurigen Emotionen schwierig.
3: Es gibt halt viele weibliche Rollen in der klassischen Oper, die eher verletzlich sind, eher am Ende auch sterben. Und wenn man sich da zu sehr reinfallen lässt, manchmal kann das ganz schön hart sein. Es gibt Phrasen, da kann man sich viel mehr gehen lassen und Phrasen, wo man viel mehr Maschine sein muss bei der Koloratur, ne? Einfach wie in eine Nähmaschine diese Töne versuchen zu kriegen. Ich glaube, bei der Arie, das darf auch ein bisschen auf die Stimme gehen und ich denke, man darf die Verzweiflung auch hören.
2: Operngesang und Musik allgemein erfordern jahrelange Übung und Ausbildung. Die Stimme muss automatisch richtig sitzen, der ganze Körper sich richtig einstellen. Hagengoer Bornmann ist Bariton und steht neben dem Studium diese Spielzeit unter anderem auch am Theater Hagen auf der Bühne.
4: Eine Zeit lang, muss ich sagen, als ich angefangen habe, wirklich Stimmtraining zu machen, da haben mich Freunde, die nichts mit Musik zu tun haben, nachgeäfft, weil ich so eine lustige Opernlache erstmal hatte. Irgendwie kam die auf einmal, aber die ist dann auch wieder verschwunden.
2: Auch Desiree Brodka, Sopranistin und Intendantin beim Opernverein Music to Go e.V., hat schon Rückmeldungen zu ihrer Sprechstimme bekommen. Sie sagt, im Alltag bleibt immer etwas von ihrem Stimmtraining übrig.
5: Das höre ich immer, dass man schon am Sprechen merkt, die sind Sängerin, oder? Man lernt ja mit diesem Instrument dann umzugehen und ja, vielfältiger zu gestalten als jemand, der da jetzt nicht eine riesige Ausbildung absolviert.
2: Desiree Brodka kann mit ihrer ausgebildeten Opernstimme also richtig laut sein. Wenn sie will.
5: Wir machen da auch immer Witze drüber. Besser nicht mit mir anlegen, ich bin lauter. Mein armer Mann.
2: Die Kunst beim Singen liegt am Ende darin, Klänge auf Knopfdruck abzurufen, gezielt mit dem eigenen Instrument zu spielen und das über jahrelanges Training zu beherrschen.
5: Wenn Anfänger bitten, zeig mal, wie geht das alles, dann gehe ich meistens erstmal auf so Muskulatur im Rumpfbereich ein. Ich sag mal so, wenn man jetzt sieht, die Autoscheibe wird gerade eingeschlagen, dann sagt man nicht, hey, geh weg, sondern hey, geh weg. Das kommt von sehr tief unten.
2: Die Grundlagen sind bei den meisten Menschen also schon da. Ob ausgebildete Stimme, oder nicht?
0: Sie haben es gehört, die Stimmgrundlagen sind da. Jetzt müssen Sie sich nur noch trauen und in einen Chor eintreten oder Gesangsstunden nehmen. Vielleicht hat meine Kollegin Lea Nitsch Ihnen ja jetzt etwas Mut gemacht. BR Klassik hier um 17:45 mit dem zweiten Satz aus einem Nonett von Louis Farrenc.

Junge Talente hier auf BR Klassik. Das war die Akademie des Symphonieorchesters des Bayerischen Rundfunks mit dem zweiten Satz aus dem Nonett in Es-Dur Opus 38 von Luis Farranc. Ja, die Leitungen haben geglüht im BR Klassik Gewinnspiel und ich sage herzlichen Glückwunsch an alle Gewinnerinnen und Gewinner unter Ihnen. Christiane Karg stammt natürlich aus einer Konditorenfamilie in Feuchtwangen. Das war die richtige Antwort auf unsere Gewinnspielfrage. 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

Der Fagottist Sergio Azzolini hat sich da ganz keck durchgespielt durch diesen ersten Satz aus dem Fagottkonzert in F-Dur, einem Fagottkonzert in F-Dur von Antonio Vivaldi. Er hat ja mehrere komponiert im Laufe seines Lebens. Und begleitet wurde Sergio Azzolini vom Ensemble Laura Soave. Damit ist es kurz vor 6 auf BR Klassik. Nach 6 gibt es dann wieder einen Klassikstar für Sie, die litauische Dirigentin Mirga Grašinytė-Tyla. Sie dirigiert für Sie unter anderem ein Flötenkonzert. Ich bin Gino Tanner und ich verabschiede mich von Ihnen mit dem Mann, der gestern verstorben ist, der Oscar-nominierte George Fenton. Seine Musik kennen Sie vielleicht noch aus und täglich grüßt das Murmeltier.

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1: Um 18 Uhr am Mikrofon ist Markus Terhaast. Sachsen-Anhalt hat den bundesweit ersten AfD-Landtagspräsidenten und auch der Vize kommt von der in dem Bundesland als gesichert rechtsextremistisch eingestuften AfD. Tobias Rausch hatte bei seiner Wahl zum Parlamentspräsidenten Unterstützung vom BSW, aber auch von 4 weiteren Abgeordneten. Der Chef der Unionsfraktion im Bundestag Frei äußerte sich besorgt. Was die AfD-Parteispitze dazu sagt, berichtet Frank Eichmann.
2: Aus Sicht der AfD-Chefs Weidel und Chrupalla war dies eine Unterstützung der CDU-Fraktion. Wirklich belegen lässt sich das nicht, die Wahl war geheim. In einer ersten schriftlichen Erklärung freute sich die AfD-Spitze über einen historischen Schritt und eine Premiere für ganz Deutschland. Die Brandmauer sei in Magdeburg endgültig gefallen. Nach der heutigen Wahl des Landtagspräsidenten will die AfD in Sachsen-Anhalt Anfang Dezember auch über den bundesweit ersten eigenen Ministerpräsidenten abstimmen lassen. Eine eigene Mehrheit dafür hat sie nicht.
1: Der ehemalige Chef des Bundesnachrichtendienstes Hanning ist wegen Spionageverdachts festgenommen worden. Außerdem auch sein ehemaliger Büroleiter. Ihm wird vorgeworfen, seinen früheren Vorgesetzten mit rund 2000 geheimen Dokumenten des BND versorgt zu haben, obwohl Hanning gar nicht mehr für den Nachrichtendienst arbeitete. Die Schülerproteste in Frankreich erreichen einen neuen Höhepunkt. Nach Gewerkschaftsangaben haben landesweit etwa 450.000 Menschen an Kundgebungen teilgenommen. Das Innenministerium schreibt von knapp 260.000. Beobachter berichten, dass die Polizei Tränengas und Wasserwerfer eingesetzt hat. In Lyon warfen Demonstranten Böller und zündeten Barrikaden an. Seit gut einer Woche fordern junge Menschen bessere Lernbedingungen und mehr Chancengleichheit an Frankreichs Schulen. Nach Schwaben, in Ottobeuren, mussten 33 Bewohner eines Pflegeheims ihre Einrichtung verlassen, denn das Landratsamt hat erhebliche Mängel festgestellt. Auch wenn das Heim selbst widerspricht, Bewohner mit den schweren Pflegegraden 4 und 5 dürfen nicht weiter betreut werden. BR Schwaben-Reporterin Eva Heime erklärt warum.
3: Seit März gab es dort mehrere unangekündigte Kontrollen und die Prüfer von der Heimaufsicht und dem Prüfdienst der Krankenkassen sagen ganz klar, da gab es eine Gefahr für Leben und Gesundheit der Bewohner. Konkret geht es um gravierende Defizite beim Essen und Trinken. Bei einigen Senioren wurde sogar ein starker Flüssigkeitsmangel und Gewichtsverlust festgestellt. Und dazu kommen auch noch Mängel bei den Medikamenten und bei der Wundversorgung.
1: Das Wetter in Bayern bis zum Abend meist trocken, ganz vereinzelt kann es regnen oder gewittern. In der Nacht vereinzelt Schauer, 10 bis 4 Grad. Morgen nach örtlichem Nebel sonnig oder locker bewölkt. Am Donnerstag im Südosten noch sonnig, sonst bewölkt und vielerorts Regen. Am Freitag ähnlich, allerdings kühler bei maximal 10 bis 16 Grad. Es ist 18.03 Uhr. Der Verkehrsservice. A6 Heilbronn Richtung Nürnberg zwischen Schwabach West und dem Kreuz Nürnberg Süd. 9 Kilometer Stau nach einem Unfall mit mehreren Fahrzeugen. 2 Spuren sind dort blockiert. Der Verkehr wird an der Unfallstelle vorbeigeführt. Dann Gegenrichtung A6 Nürnberg Richtung Heilbronn zwischen Herrieden und Feuchtwangen Nord. Stockender Verkehr. A7 Ulm Richtung Füssen zwischen dem Kreuz Ulm-Elchingen und dem Dreieck Kittistetten. Stau und stockender Verkehr. Dann A8 München Salzburg in beiden Richtungen. In Höhe Rohrdorf ist wegen Bauarbeiten nur eine Spur frei. Bitte bleiben Sie bei Stau auf der Autobahn. In Richtung München aktuell Stau ab Fraßdorf und in Richtung Salzburg Stau ab dem Dreieck Inntal. Dann noch A99 Westumfahrung München Richtung Lindau zwischen Fröttmanning Nord und dem Dreieck Allach Stau und B472 Irschenberg Richtung Peiting zwischen Waakirchen und Bad Tölz ebenfalls ein Stau. Soweit die Verkehrsmeldungen.
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4: Dazu begrüßt Sie ganz herzlich Silke von Walkow. Am Pult des City of Birmingham Symphony Orchestra und der Münchner Philharmoniker dirigiert Mirga Grazientetila in der nächsten Stunde Musik von Robert Schumann, Jacques Offenbach und Mieczysław Weinberg, dem sie auch ihre Debüt-CD gewidmet und damit maßgeblich zur Wiederentdeckung des Komponisten beigetragen hat. Marie-Christine Schupancic ist die Solistin in dessen Konzert für Flöte und Orchester in D-Moll.

Die Classic Stars auf BR Classic, heute mit der lettischen Dirigentin Mirga Gražintatila, die 2016 Chefdirigentin des City of Birmingham Symphony Orchestras wurde und damit die Nachfolge von Dirigenten wie Andres Nelson, Zachary Oramo oder auch Sir Simon Rattle antrat. Bis zur Spielzeit 2021-22 hatte sie diesen Posten inne. Und aus dieser letzten Spielzeit stammte die Aufnahme mit der Flötistin Marie-Christine Šupančič und dem Flötenkonzert D-Moll von Mieczysław Weinberg. Bei einem Gastspiel in Nottingham einige Jahre davor begrüßte das Orchester den Cellisten Chico Kanemason, der dann unter anderem mit Musik von Jacques Offenbach zu hören war, aus dessen Harmonie de Bois.

Sheiko Kenny Mason und das City of Birmingham Symphony Orchestra unter Leitung von Mirka Grazientietila zu hören mit einer Bearbeitung aus den Harmonies de Bois von Jacques Offenbach. Regelmäßig arbeitet Mirka Grazientietila ja auch mit den Münchner Philharmonikern zusammen, leitet dort neben vielem anderen zum Beispiel Mahlers Auferstehungssymphonie und mit dem nächsten Klavierkonzert von Robert Schumann, bei dem Igor Levit als Solist zu Gast war, geht es mit den Philharmonikern in die Isar-Philharmonie im Gasteig HP8.

Igor Levit, Altsolist in Robert Schumanns Klavierkonzert in A-Moll am Ende der Stunde mit Classic Stars. Das war ein Mitschnitt aus der Isar-Philharmonie im Gasteig HP8. Im Mittelpunkt der Classic Stars heute die lettische Dirigentin Mirga Gražintytė-Tiela. Und morgen, kurz nach 18 Uhr, widmen wir die Stunde dann Charles Dutoit zum 90. Geburtstag.

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1: Um 19 Uhr am Mikrofon ist Markus Terhaast. Nach der überraschend deutlichen Wahl von AfD-Landtagspräsident Rausch in Sachsen-Anhalt steht die Frage im Raum, welche Abgeordneten welcher Partei ihn mitgewählt haben. Gleiches gilt für die Wahl des Vizepräsidenten des Landtags in Magdeburg, Till Schneider. Die AfD hat zwei Kandidaten durchgebracht, obwohl sie keine Mehrheit hat. Uli Wittstock über die Lage.
2: Bei Tobias Rausch hat ja das BSW gesagt, wir wählen den mit, weil sich das so gehört. Das ist die stärkste Partei. Allerdings hat Tobias Rausch 4 Stimmen mehr bekommen als ursprünglich gedacht von anderen Parteien. Und auch Hans-Thomas Dillschneider, der trat an. Da hieß es, keiner will den wählen außer der AfD. Und siehe da, auch der hat genug Stimmen bekommen. Und auch da guckt jetzt wieder jeder im Saal umher und sagt, wer war das denn? Wer hat ihn denn gewählt? Das ist eine geheime Wahl. Man kann es also nicht genau sagen. Und jetzt verdächtigt man sich gegenseitig.
1: Einen so prominenten Fall von Verdacht auf Landesverrat gab es in der Geschichte des Bundesnachrichtendienstes noch nie. Der frühere Chef des Auslandsgeheimdienstes Hanning ist in Nordrhein-Westfalen wegen Spionagevorwürfen festgenommen worden. Ein Ermittlungsrichter soll morgen entscheiden, ob er in Untersuchungshaft kommt. Für Hannings früheren Büroleiter wurde bereits U-Haft erlassen. Er wurde heute im Landkreis Bad Tölz-Wolfratshausen gefasst. Unklar ist, an welche Regierung die beiden geheime Papiere weitergegeben haben. Die russische soll es nicht sein. Neuer Tag, neuer Preisträger. Der Nobelpreis geht dieses Jahr in der Kategorie Physik an Francis Helsen. Der 82-jährige Wissenschaftler ist an der Universität von Wisconsin in den USA tätig und wird geehrt für seine maßgeblichen Beiträge zur Entdeckung hochenergetischer Neutrinos. Christian Stichler erklärt es genauer.
3: Der in Belgien geborene Astrophysiker Francis Helsen hat sich mit der Erforschung von Elementarteilchen beschäftigt, sogenannten Neutrinos. Diese sind elektrisch neutrale Teilchen mit einer extrem geringen Masse. Im Volksmund werden sie wegen ihrer winzigen Wechselwirkung mit Materie auch als Geisterteilchen bezeichnet. Der in den USA lehrende Helsen erkannte, dass man mit Hilfe von Eis am Südpol nachweisen kann, woher besonders energiereiche Neutrinos aus dem Weltall in Richtung Erde fliegen.
1: Bayerns Hochschulen freuen sich über großen Zulauf. Zum Start des Wintersemesters sind laut Wissenschaftsminister Blume mehr als 403.000 Studierende an Hochschulen und Unis eingeschrieben. Die zweithöchste Zahl, die je im Freistaat registriert wurde. Und viele Einrichtungen haben neue Studiengänge. Die Uni Augsburg etwa KI und Robotik und die TH Deggendorf einen zu Bevölkerungsschutz und Katastrophenmanagement. Das Wetter in Bayern. Bis zum Abend meist trocken, ganz vereinzelt kann es regnen oder gewittern. In der Nacht vereinzelt Schauer bei 10 bis 4 Grad. Morgen nach örtlichem Nebel sonnig oder locker bewölkt. Am Donnerstag im Südosten noch sonnig, sonst bewölkt und vielerorts Regen. Am Freitag ähnlich, allerdings kühler bei maximal 10 bis 16 Grad. Es ist 19.03 Uhr. Der Verkehrsservice mit 3 Infos, A6 Heilbronn Richtung Nürnberg zwischen Schwabach West und dem Kreuz Nürnberg Süd, 8 Kilometer Stau nach einem Unfall mit mehreren Fahrzeugen, 2 Spuren sind blockiert, der Verkehr wird an der Unfallstelle vorbeigeführt. A8 München Salzburg in beiden Richtungen in Höhe Rohrdorf ist wegen Bauarbeiten nur eine Spur frei, bitte bleiben Sie bei Stau auf der Autobahn, in Richtung München aktuell Stau ab Fraßdorf. Und A96 Lindau Richtung München zwischen Landsberg am Lech Ost und Windach, 3 Kilometer Stau nach einem Unfall auf der linken Spur. Soweit die Verkehrsmeldungen.
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4: Und das ist heute das Violinkonzert von Antonín Dvořák mit Geigerin Arabella Steinbacher als Solistin. Bevor sie sich das Werk mit Ulrich Müller-Arnsberg zusammen betrachtet, ist Anne-Sophie Mutter mit Dvořáks Humoreske zu hören.

Anne-Sophie Mutter, Ayami Ikeba und die Berliner Philharmoniker mit Antonín Dvořáks Humoreske. Von den drei Instrumentalkonzerten Antonín Dvořáks hat das A-Moll-Violinkonzert die ungewöhnlichste Entstehungsgeschichte. Vergingen doch zwischen dem Beginn der Komposition am 5. Juni 1879 und ihrer Uraufführung am 14. Oktober 1883 mehr als 4 Jahre. Der Grund lag darin, dass der Geiger Josef Joachim, dem das Konzert gewidmet war und den Dvořák auch zu Rate zog, immer wieder Verbesserungsvorschläge machte. Neben den anderen großen romantischen Violinkonzerten, etwa von Mendelssohn, Brahms oder Tschaikowski, gehört das von Dvořák heute zu den beliebtesten seiner Art. Ulrich Möller-Arnsberg stellt das starke Stück zusammen mit der Geigerin Arabella Steinbacher vor.

Schon sehr früh in ihrer musikalischen Ausbildung beschäftigte sich Arabella Steinbacher mit Dvořáks Violinkonzert. Einerseits war die 13-Jährige fasziniert von den slawischen Melodien, andererseits fiel ihr aber auch auf, dass das Stück durchaus nicht so in die Finger geht wie andere Konzerte der Violinliteratur.

Das ist vor allem eigentlich also von der physischen Kraft her dann doch recht anstrengend, weil es sehr symphonisch komponiert ist. Und es geht so ein bisschen in die Richtung so Brahms-Violinkonzert, das hat so ein bisschen was Ähnliches vom Spielgefühl. Also viele Akkorde, viele große Striche und man muss schon viel Kraft anwenden und große Bögen ziehen.

0: Gleich von Beginn des ersten Satzes Allegro Manon Troppo ist die Violine am musikalischen Geschehen beteiligt, sticht sie in virtuosen Akkordpassagen und Kantilenen aus dem Orchesterklang heraus. Und doch hat sie sich gegen die kraftvoll symphonische Begleitung zu behaupten. Die Themen sind tschechische Volkslieder, die Dvořák in der klassischen Sonatenform verarbeitet hat, beziehungsweise später im dritten Satz in der Rondoform. Doch nimmt sich der Komponist Freiheiten von dieser Form heraus. Eine Rolle spielte hierbei auch der Einfluss des Geigers Josef Joachim. Er hatte schon die Violinkonzerte von Brahms und Bruch uraufgeführt. Auf seine Änderungsvorschläge zur ersten Fassung des Violinkonzertes hatte Dvořák sogleich mit einer zweiten reagiert. Aber auch über diese war Joachim nicht glücklich. In seinem Brief an Dvořák vom 18. August 1882 bemerkt er sogar ganz unverhohlen:
1: »Wenn ich das in aller Aufrichtigkeit sage, verehrter Herr Dvořák, so darf ich, ohne Gefahr von Ihnen missverstanden zu werden, gestehen, dass ich das Violinkonzert in seiner jetzigen Gestalt noch nicht reif für die Öffentlichkeit halte.«
0: Bei Arabella Steinbacher löst diese Kritik Josef Joachims Erstaunen aus.
2: Eigentlich wundert es mich, weil es ist einfach so eine schöne Musik. Vielleicht deshalb, weil es teilweise schon ein bisschen ungemütlich liegt. Also es ist nicht gerade eines der Konzerte, das von alleine einfach so in die Finger geht. Aber eigentlich erinnert es mich sehr an das Brahms-Violinkonzert in vieler Hinsicht. Und das hat er ja oft gespielt. Also ja, ich weiß nicht, warum er das nicht gespielt hat, das Dvořák-Konzert.
0: Es ist vor allem der dichte Orchestersatz, der Josef Joachim befürchten ließ, die Solovioline könne sich in Dvořáks Konzert nicht durchsetzen. Und doch brilliert sie klar über dem Orchester. So etwa zu hören in der Romanze, dem sich Attacke anschließenden zweiten Satz.

0: In warmem Glanz kann der Solist hier empfindungsreich schwelgen, bevor ihn im dritten Satz eine strenge Rondoform erwartet, bei der es gilt, mit dem Orchester engem Kontakt zu bleiben. Für Arabella Steinbacher, die als solistische Interpretin offen ist, was Tempowahl und Phrasierung angeht, ist solches Zusammenspiel kein Problem.
1: Also ich bin jetzt auch nicht so, dass ich völlig festgefahren bin auf meine Interpretation. Es hängt natürlich auch davon ab, wie das jemand dann auch sagt oder wie man sich versteht. Ich bin eigentlich auch sehr flexibel und wenn jemand mal eine Tournee hat und man sagt, okay, jetzt machen wir es doch heute mal ein bisschen zügiger vom Tempo oder wir lassen uns an bestimmten Stellen mehr Zeit, dann warum nicht? Ich meine, man muss ja nicht immer gleich spielen. Und ich finde es eigentlich sehr spannend, wenn man nicht immer so die gleiche Interpretation hat.

0: Stilistisch gehört das Violinkonzert von Antonín Dvořák seiner sogenannten slawischen Periode an. Jener Zeit zwischen 1870 und 1880, in der sich der Komponist mit besonderer Intensität der heimatlichen Folklore zuwandte. Die Einwände des Geigers Josef Joachim bezogen sich vor allem auf den ersten Satz, auf seiner Meinung nach abrupt endende Orchestertutti, auf die verkürzte Reprise und die direkte Überleitung zum zweiten Satz. Am 27. Dezember 1882 konnte Dvořák schließlich die endgültige Version mit der Einwilligung Joachims und der Widmung an ihn in Druck geben. Dennoch fand die Uraufführung am 14. Oktober 1883 nicht mit Joachim statt, vielmehr mit dem tschechischen Geiger František Ondříček und dem Orchester des Prager Nationaltheaters unter Leitung von Moritz Anger. Ondříček war es dann auch, der Dvořáks Violinkonzert in Wien und London bekannt machte. Zu den zahlreichen Interpreten, die das Werk bis heute gespielt haben, gehört Josef Suk, ein Vorbild für Arabella Steinbacher.
1: Ja, vor allem die Aufnahme von Josef Suk war für mich besonders interessant. Natürlich auch durch die Verbindung zu Dvořák war das wirklich sehr inspirierend, seine Aufnahmen zu hören. Aber ich habe ja gerade bei dem Konzert eigentlich kaum Aufnahmen vorher gehört. Ich habe mich eher selber damit auseinandergesetzt.
0: Das Ergebnis dieser Auseinandersetzung ist eine sowohl in technischer Hinsicht brillante, wie auch musikantisch und mit Werf interpretierte Solopartie.

Ulrich Möller-Arnsberg über das Violinkonzert in A-Moll von Antonín Dvořák. Und Arabella Steinbacher ist jetzt die Solistin in der Gesamtaufnahme des Konzerts mit dem Rundfunksymphonieorchester Berlin. Die Leitung hat Marek Janowski.

Begleitet vom Rundfunksymphonieorchester Berlin unter Marek Janowski war Arabella Steinbacher die Solistin im Violinkonzert von Antonín Dvořák heute das starke Stück auf WR Klassik. Den Podcast dazu finden Sie auf unserer Webseite. Musik von Dvořák singt auch die Mezzosopranistin Bernarda Fink, die vier Lieder im Volkston. Am Klavier ist Roger Vignolis.

0: Bernarda Fink und Pianist Roger Vignolis, die Mezzosopranistin, sang die vier Lieder im Volkston von Antonín Dvořák. Soweit das starke Stück an diesem Dienstag. Nach 20 Uhr begrüße ich Sie dann zum Konzertabend. Es geht dann nach Bayreuth zum Festival Bayreuth Barock.
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1: Um 20 Uhr am Mikrofon ist Markus Terhaast. Weil die Schulproteste in Frankreich einen neuen Höhepunkt erreicht haben, bespricht Präsident Macron die Lage mit dem Kabinett. Nach Angaben der Organisatoren sollen in ganz Frankreich rund 450.000 Menschen protestiert haben, die meisten von ihnen Schülerinnen und Schüler. Mancherorts gab es Ausschreitungen, berichtet unser Korrespondent Kai Rienecker.
2: In der französischen Hauptstadt, wie in Straßburg, Lyon oder Rennes, kam es zu Auseinandersetzungen mit der Polizei, die teilweise Tränengas einsetzte. Immer wieder brannten Mülleimer oder kleinere Barrikaden. Schwarz Vermummte schossen Böller auf die Polizei. Premierminister Sébastien Lecornu verurteilte die Gewalt am Rande der Demonstrationen. Gleichzeitig kündigte Lecornu an, dass der Unterricht an den Oberstufenschulen in Frankreich bis Ende der Woche ausgesetzt werden soll.
1: Die Wahl des Landtagspräsidenten von Sachsen-Anhalt sorgt bundesweit für Wirbel. Denn der AfD-Politiker Rausch bekam nicht nur Stimmen seiner eigenen Partei und des BSW. In der geheimen Wahl stimmten offenbar auch Abgeordnete anderer Fraktionen für ihn. Zu einem der Stellvertreter wurde der AfD-Rechtsaußen Till Schneider bestimmt. Auch er erhielt mehr Stimmen, als AfD und BSW zusammen haben. Zudem betonte der Fraktionschef des BSW, dass sein Lager nicht für den umstrittenen Parlamentarier votiert habe. Die Frage ist nun, ob die Stimmen für die beiden von der CDU kamen. In Frankfurt ist am frühen Abend die Buchmesse eröffnet worden. Sie ist die größte ihrer Art weltweit. Kulturstaatsminister Weimar hat sich zum Auftakt dafür ausgesprochen, große IT-Konzerne stärker zu regulieren. Seiner Meinung nach ergeben soziale Medien in Verbindung mit künstlicher Intelligenz mittlerweile eine gefährliche Mischung. Extreme Positionen würden dadurch gestärkt und abwägende Positionen systematisch geschwächt. Wörtlich fügte Weimar hinzu, wir werden Meta und Co. zwingen müssen, ihre Algorithmen zu verändern. Ab morgen ist die Frankfurter Buchmesse für Fachbesucher geöffnet, von Freitag bis Sonntag dann auch für Privatleute. Weltweit bestellen Millionen Internet-User beim britischen Modehändler ASOS. Doch der wurde jetzt gehackt. Tausende Nutzerinnen und Nutzer bekamen heute genau das auf ihrem Smartphone zu lesen, als sie die App von ASOS öffneten. In dem Text riefen die Hacker die Geschäftsführung auf, sich mit ihnen in Verbindung zu setzen. Die Aktie des Modehändlers brach in der Folge um mehr als 10% ein. Das Wetter in Bayern: am westlichen Alpenrand örtlich noch Schauer möglich, die Tiefstwerte zwischen 10 und 4 Grad. Morgen nach örtlichem Frühnebel wieder viel Sonne, 20 bis 26 Grad. Am Donnerstag meist bewölkt, vielerorts Regen, 13 bis 19 Grad. Am Freitag freundlicher, doch etwas kühler. Es ist jetzt 20.03 Uhr.
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3: Einen schönen guten Abend dazu. Anfang September stand Bayreuth wieder einmal im Fokus der Opernfreunde. Nein, nicht der Wagner-Fans, die waren schon abgereist, sondern der Freunde von virtuosen Da Capo-Arien und historischen Instrumenten vor historischer Kulisse. Die Rede ist vom Bayreuth Baroque Opera Festival, wo die besten Primadonnen und Countertenöre der alten Musik auftreten, in einem der am besten erhaltenen Barocktheater nördlich der Alpen, dem Markgräflichen Opernhaus in Bayreuth. In diesem Jahr überlegte sich Festivalleiter Max Emanuel Zenzic etwas ganz Besonderes. Er erinnerte sich an die 90er Jahre und die gefeierten Auftritte der drei Tenöre Pavarotti, Domingo und Carreras während der Fußball-Weltmeisterschaft in Italien. Warum nicht einmal drei Sopranisten zusammen auf eine Bühne bringen? Ein Titel war auch bald gefunden: The Sopranos. Nicht zu verwechseln mit einer mental angeschlagenen Mafia-Familie, die um die Jahrtausendwende herum große Erfolge im Fernsehen und im Stream feierte. In der barocken Oper sind männliche Sopranrollen sehr häufig. Im 18. Jahrhundert wurden sie von berühmten Kastraten gesungen. Heute entweder von Frauen in Hosenrollen oder von Sängern, die ohne medizinischen Eingriff über eine natürliche Sopranstimme verfügen. Dieses Phänomen ist sehr selten und daher gibt es weltweit nur eine Handvoll von Sopranisten, die über einen ähnlichen Stimmumfang wie weibliche Sopranistinnen verfügen. Drei von ihnen sangen am 11. September in Bayreuth: Federico Fiorillo, Dennis Orellana und Mayan Licht, The Sopranos. Begleitet wurden sie vom Wrocław Baroque Orchestra, das den Abend mit einer Sinfonietta eröffnete, der Ouvertüre zur Oper Marc Antonio e Cleopatra von Johann Adolf Hasse. Danach stellt sich, auch mit Musik von Hasse, der erste der drei Sopranisten vor, der Italiener Federico Fiorillo. Spesso tra vaghe rose aus der Oper Siroe, Re di Persia. Musikalische Leitung Jaroslav Thiel.

0: Federico Fiorillo sang Musik von Johann Adolf Hasse. Das war die Arie Spesso Travage Rose aus der Oper Siroe, Re di Persia. Drei Sopranisten in einem Konzert. Ein besonderer Abend am 11. September beim Bayreuth Baroque Opera Festival. Der zweite von ihnen ist Dennis Orellana, ein junger Sänger aus Lateinamerika.
1: Ich wurde in Honduras geboren, in einer tropischen Stadt. Sie heißt San Pedro Sula und so in meiner Familie, es gibt keine Musiker. Ich war verliebt in der Musik, glaube ich. Und deswegen habe ich als Posaunist angefangen in meiner Musikschule, wenn ich ein Teenager war.
0: Ja, in seinem Kopf seien ständig Klänge, niemals sei es ruhig in seinem Inneren, erzählt Dennis Orellana im Gespräch mit BR Klassik. So intensiv erlebe er die Musik. Trotzdem wollte er eigentlich Informatiker und Computerfachmann werden. Ein Beruf mit Zukunft. Aber eines Tages änderte sich sein Leben.
1: Klar, ich kann mich erinnern, ich war in der Musikschule beim Lernen von der Posaune. Und ich habe angefangen zu singen. Also diese, ich glaube, es war die Königin der Nacht. Also ich habe probiert, das zu singen, versucht. Und der Chorlehrer hat mich gehört. Und dann er sagte, was? So wahrscheinlich gibt es etwas in deiner Stimme, damit wir arbeiten können.
0: Dennis Orellana erhielt Gesangsunterricht. In der Jugend kristallisierte sich dann heraus, dass er seine natürliche Sopranstimme behalten hatte. Als er die Gelegenheit erhielt, in Madrid zu studieren, konnte er nicht Nein sagen und gab seine Pläne mit der Informatik auf. Zum Glück für alle Freunde der Barockoper. Hier ist Dennis Orellana mit der Arie Non son sempre vane larve aus der Oper Arminio von Georg Friedrich Händel. Und danach lernen wir noch den dritten der drei Sopranisten am heutigen Abend kennen, den aus Israel stammenden Marjan Licht, ebenfalls mit einer Händel-Arie. Un pensiero nemico di pace aus dem Oratorium Il trionfo del tempo e del disegnando. Es spielt das Wrocław Barock Orchestra unter Leitung von Jaroslav Thiel.

0: Zwei Arien von Georg Friedrich Händel, gesungen von zwei verschiedenen Sopranisten. Zuerst Dennis Orellana, danach Marian Licht. Zusammen mit Federico Fiorillo bildeten sie beim Bayreuth Baroque Opera Festival The Sopranos eine einmalige Konstellation. Drei männliche Soprane auf einer Bühne. Denn es handelt sich doch um ein seltenes Stimmphänomen, wie Dennis Orellana im Gespräch mit BR Classic betont.
1: Ja, bei uns ist es eine große Ehre, zusammen zu singen. Ich glaube, als Sopranisten, wir sind wie eine Familie, weil wir singen nicht so viele. Und deswegen ist es bei mir eine große Freude.
0: Ja, Dennis Orellana ist nun auch gleich zu hören mit einer Arie des venezianischen Komponisten Tommaso Albinoni, Aure Andate Baciate aus der Festa Pastorale Il Nascimento dell'Aurora. Danach ist wieder Federico Fiorillo an der Reihe mit Musik von Johann Adolf Hasse und von Georg Friedrich Händel. Musik, die für die großen Sopran-Kastraten der Barockzeit wie Farinelli oder Carestini komponiert worden ist. In unserer Aufnahme vom 11. September im markgräflichen Opernhaus Bayreuth spielt das Wrocław Baroque Orchestra unter Leitung von Jaroslav Thiel.

0: Verso Jalalma col sangue, eine Arie von Georg Friedrich Händel aus der Oper Arci, Galatea e Polifemo. Federico Fiorillo, Sopran, und das Wrocław Barock Orchestra unter Jaroslav Thiel beim Bayreuth Barock Opera Festival. Mit seiner speziellen Atmosphäre im markgräflichen Opernhaus, einem der wenigen im Originalzustand erhaltenen Barocktheater nördlich der Alpen, zieht das Festival Opernfans weit über die Region hinaus an. Wir haben uns ein bisschen im Publikum bei Bayreuth Barock umgehört.
1: Wir freuen uns schon seit Monaten auf diese Tage hier in Bayreuth, ja, in der Oper. So anrührend und so berührend, dass mir schon fast die Tränen gekommen sind, ja?
2: Relativ einmalig aufgrund des Opernhauses, also die ganze Atmosphäre, die da herrscht, allein schon durch die Ausstattung, die Architektur, das hat man ja nicht in so vielen anderen Opernhäusern in der Form.
3: Flamboyant, also freudig und hellauf lodernd und elegant und ein bisschen ausgefallen, ein bisschen ausgeflippt, also alles.
0: Ja, es ist also die Mischung aus großartigen Gesangsstars der Barockmusik und Welterbe-Theater, die das Einmalige dieses Festivals ausmacht. Wenn Sie das auch optisch nachvollziehen möchten, schauen Sie mal in den YouTube-Kanal von ARD Klassik rein. Dort gibt es 3 Videostreams vom diesjährigen Bayreuth Barock Opera Festival, darunter auch den Konzertabend, den Sie gerade hier auf BR Klassik hören. Dafür hat sich Intendant Max-Emanuel Zenzic etwas ganz Spezielles ausgedacht. 3 der besten Sopranisten weltweit geben ein gemeinsames Konzert mit den größten Hits der Barockoper, die für Sopran Kastraten geschrieben worden sind. Einer dieser 3 ist Marjan Licht, der in Den Haag und Tel Aviv lebt. Er singt nun die Arie des Achilles, Nel giam bramoso petto, aus der Oper Iphigenia in Aulide von Nicola Porpora. Danach spielt das Wrocław Barock Orchestra unter Leitung von Jaroslav Thiel ein Concerto von Evaristo Fenice da Labaco.

0: Ein Konzert von Evaristo Felice Dall'Abaco, gespielt vom Wrocław Barock Orchestra unter der Leitung von Jaroslav Thiel. Das Orchester aus dem polnischen Breslau war in diesem Jahr das Residenzorchester des Bayreuth Barock Opera Festivals. Für 10 Tage Anfang September war das barocke Opernhaus der Markgräfin Wilhelmine von Bayreuth, die selbst ja auch begeisterte Musikerin und Komponistin war, der Mittelpunkt für alle Fans der Barockoper. Am 11. September waren 3 der besten männlichen Soprane in Bayreuth zu Gast. Einer von ihnen ist Dennis Orellana, der jetzt seine Lieblingsarie von Händel singt, wie er BR Klassik vor dem Konzert verriet.
1: Es gibt diese Arioso von einer Oper von Händel, das heißt Care Selve. Es ist ein sehr langsames Stück und sehr, sehr adagio. Und dann direkt komme ich mich an mit einer Coloratur-Arie. Und es ist, dieser Kontrast ist sehr besonders. Und deswegen diese Care Selve ist mein Lieblingsstück.
0: Ja, und hier ist also das Arioso Care Selve und die Arie Sisi Mel Raccorderò aus der Oper Atalanta von Georg Friedrich Händel mit dem Sopranisten Dennis Orellana. Und danach Marian Dicht als Solist in der Bravour-Arie Son Qual Nave aus der Oper Artaserse, die Riccardo Broschi seinem Bruder in die Kehle schrieb, dem berühmten Sopran-Kastraten Farinelli.

Son qual nave, eine Arie von Riccardo Broschi, gesungen von Maja Licht, Sopran, und begleitet vom Wrocław Baroque Orchestra. Eine Sternstunde des diesjährigen Bayreuth Baroque Opera Festivals. Drei Sopranisten auf der Bühne des prachtvollen markgräflichen Opernhauses in Bayreuth, dem UNESCO-Welterbe. Neben Mayan Licht aus Israel haben auch Dennis Orellana aus Honduras und Federico Fiorio aus Italien ihre Lieblingsarien für männliche Sopranstimmen mitgebracht. Ein Feuerwerk an Koloraturen, aber auch an tief empfundenen Kantilenen. Und wie die drei Tenöre Pavarotti, Domingo und Carreras einst in den Caracalla-Thermen von Rom auch im Trio gesungen haben, so taten sich auch ihre Nachfolger in der hohen Stimmlage für eine gemeinsame Zugabe zusammen. Pur di Miro aus der Oper L'Incoronazione di Poppea von Claudio Monteverdi.

Bravi für The Sopranos, Bravi für die drei Sopranisten Marian Lich, Dennis Orellana und Federico Fiorillo mit der Arie Pur di Miro von Claudio Monteverdi. Es spielte das Wrocław Baroque Orchestra unter Leitung von Jaroslav Thiel in unserem Mitschnitt vom Bayreuth Barock Festival, aufgenommen am 11. September im Markgräflichen Opernhaus in Bayreuth. Einen Videostream von diesem und

Xenia Löffler, Alfredo Bernardini und Michael Bosch, alle drei waren die Solisten in der Sinfonia Concertante für drei Oboen und Orchester von Theodor von Schacht, einem Mozart-Zeitgenossen. Begleitet hat die Batzdorfer Hofkapelle. Und zu den Nachrichten hin geht es noch einmal mit Händel, der Ouvertüre zu seiner Oper Alcina.

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1: Um 22 Uhr am Mikrofon ist Markus Terhaast. In Frankreich und Belgien gibt es weiter Schülerproteste. In Paris hat Präsident Macron eine Krisensitzung mit einigen Ministern einberufen. Rund 450.000, vor allem junge Leute, seien heute in mehreren französischen Städten auf die Straße gegangen, sagen die Organisatoren. Mancherorts gab es Ausschreitungen, berichtet unser Korrespondent Kai Rienecker.
2: In der französischen Hauptstadt, wie in Straßburg, Lyon oder Rennes, kam es zu Auseinandersetzungen mit der Polizei, die teilweise Tränengas einsetzte. Immer wieder brannten Mülleimer oder kleinere Barrikaden. Schwarz Vermummte schossen Böller auf die Polizei. Premierminister Sébastien Lecornu verurteilte die Gewalt am Rande der Demonstrationen. Gleichzeitig kündigte Lecornu an, dass der Unterricht an den Oberstufenschulen in Frankreich bis Ende der Woche ausgesetzt werden soll.
1: Nach der Wahl des Landtagspräsidenten von Sachsen-Anhalt bleibt unklar, wer alles für den AfD-Politiker Rausch gestimmt hat. In der geheimen Wahl votierten neben der AfD und dem BSW wohl auch Abgeordnete anderer Fraktionen für ihn. Zu einem der Stellvertreter wurde der AfD-Rechtsaußen Till Schneider bestimmt. Auch er erhielt mehr Stimmen, als AfD und BSW zusammen haben. Zudem betonte der Fraktionschef des BSW, dass sein Lager nicht für den umstrittenen Politiker votiert habe. Die Festnahme des früheren BND-Chefs Hanning schlägt hohe Wellen. Gegen ihn steht der Vorwurf der Spionage im Raum. Für den Bundesnachrichtendienst kommt der Skandal zur Unzeit, so die Einschätzung unseres ARD-Geheimdienstexperten Holger Schmidt.
3: Eine große Katastrophe, denn der BND ist gerade ohnehin in einer sehr besonderen Situation. Gerade gestern erst hat der amtierende Präsident Martin Jäger in einer Anhörung vor dem parlamentarischen Kontrollgremium gesagt, wie dramatisch, wie herausfordernd er die aktuelle Situation sieht. Und da kann er ja so etwas wie diesen Fall überhaupt nicht gebrauchen. International wird man ihm Fragen stellen, in Deutschland wird man ihm Fragen stellen. Und alle Forderungen nach mehr Befugnissen und mehr Personal werden immer dann auch einhergehen mit den Fragen, was ist denn eigentlich bei euch los, wenn solche Fälle denken. Sind.
1: Nach den jüngsten russischen Attacken auf Brücken in Kiew hat die Stadt, Berichten der Nachrichtenagentur AFP zufolge, Netze über der zentralen Nordbrücke aufgehängt. Sie sollen helfen, sich vor den russischen Drohnen zu schützen. An der Front im Osten und im Süden der Ukraine kommen sie bereits seit längerem zum Einsatz. Audi verleiht seine Mitarbeiter künftig an Militärfirmen. Wie ein Sprecher dem BR sagte, wurde ein Modell für einen befristeten regionalen Personaleinsatz auf den Weg gebracht. Wer möchte, kann künftig etwa bei den Rüstungsunternehmen Airbus, KNDS oder Diehl tätig werden. Das Wetter in Bayern am westlichen Alpenrand, örtlich noch Schauer möglich, Tiefstwerte in der Nacht 10 bis 4 Grad, 22.03 Uhr.
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4: Und herzlich willkommen zu dieser Sendung. Songs und Sounds, hier, dort und überall, lautet mein Motto in dieser Stunde. Mit zeitlosen Aufnahmen, die es schon eine Weile gibt, und mit aktuellen Jazz-Alben. Etwa von Sängerin Lisa Wahland, Gitarrist Paolo Morello und Bassist Sven Faller. Sie haben sich bekannte Hits vorgenommen, darunter dieser Dylan-Song von 1962, damals zu entdecken auf der B-Seite der Single Blowing in the Wind. Überleg nicht lange, es ist alles in Ordnung. 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
1: Der Mann, der diesen Song geschrieben hat, ist Bob Dylan. Im Mai wurde er 85 Jahre alt. Das war Don't Think Twice, It's Alright. In der Version von Lisa Warland, Paolo Morello und Sven Faller hier in der Jazztime. Der Song erzählt für uns von einem heimlichen Abschied, erläutert die Sängerin. Kein großes Drama, kein großer Knall, eher wie ein Gedankenkarussell während einer Regenfahrt im Morgengrauen. Ein Klassiker, den die Sängerin mit auf ihr aktuelles Album Only Hits genommen hat. Trompete und Gitarre, eine nicht ganz alltägliche Kombination. Die Gitarre gibt warme Sounds und Obertöne, die Trompete glänzt mit klaren Konturen. Diese beiden Instrumente finden sich im international besetzten Quartett um den Gitarristen Philipp Schiepek. Lorenz Wiedauer heißt der Trompeter. Er kommt aus Salzburg. Michael Acker aus Rumänien und Mateus Jardin aus Brasilien komplettieren es mit Bass und Schlagzeug. Philipp Schiepek ist 32 und stammt aus Franken. Zum Wintersemester 2025 wurde er als Professor an das Jazz-Institut der Hochschule für Musik und Theater in München berufen. Ihr gemeinsames Album Bangles and Ballads wurde im Mai 2026 veröffentlicht. Darauf finden sich langsame Stücke, wunderschön erzählt, Ballads und kraftvolle, von vorwärts treibenden Rhythmen geprägte Kompositionen, also Bangles. Allesamt echte Knaller. Was mir gut gefällt, Schiepek und seine Musiker ergänzen sich gegenseitig und geben sich Raum. Ein glückliches Zusammentreffen. Serendipity heißt dieses Stück.

Black Classical Music nannte Nina Simone ihre Musik mit Elementen des Jazz, Folk, Soul und Blues. Der Schlagzeuger Yusef Days knüpft an diese große Sängerin und Pianistin an, wenn er von Black Classical Music spricht. Und so heißt sein erstes Soloalbum von 2023. Was ist Jazz? Fragt Yusef Days. Und woher stammt das Wort? Seine Antwort: Geboren in New Orleans. Geboren im Bauch des Mississippi, verwurzelt im Gumbo-Topf der Karibik, der südamerikanischen Kultur und afrikanischen Ritualen. Es sei eine Musik, sagt Days, die sich ständig weiterentwickle. Sie ist grenzenlos in ihrem Potenzial. Soweit der in London geborene Schlagzeuger und Produzent. Von diesem Album war das Raisins Under the Sun. Ein Feature für den Saxophonisten Shabaka Hutchings. 1984 geboren, ebenfalls ein gefragter Mann in der Londoner Szene. Eine Amerikanerin mit karibischen Wurzeln und eine der spannendsten Stimmen im zeitgenössischen Jazz ist Cecile McLaurin-Salvant. Ihre Stimme klingt cool, melancholisch, verführerisch. Sie kann sehr tief und auch sehr hoch singen. Die Jazzsängerin und Komponistin ist klassisch ausgebildet. Ihre flexible Stimme fügt sie ganz natürlich in den Sound einer Band oder eines Orchesters ein. Cecile war gerade 4 Jahre alt, als sie ersten Unterricht auf dem Klavier bekam. Heute ist die mehrfache Grammy-Preisträgerin 37. An der Seite des niederländischen Metropole Orchestra hat sie ein komplettes Album aufgenommen. Auf diese großartige Vokalkünstlerin dürfen Sie sich freuen. Im Oktober ist Cecile McLaurin-Salvant auf Deutschland-Tour. Dann allerdings mit ihrem Programm Oh Snap. In München am 14. Oktober, in Hamburg am 19. und in Berlin am 20. Oktober. Und hier schon bei uns auf BR Classic mit einem Standard. Geschrieben hat den Duke Ellington Sophisticated Lady. Ich freue mich drauf.

Seit 2019 lebt und arbeitet Martin Jajes in Österreich, genauer in Graz. Vielseitig und bunt sind die Klangbilder, die der Gitarrist und Bandleader mit seinem Large Ensemble malt. Das war sein Stück El Donny. Martin Jajes wurde 1990 in Buenos Aires geboren. Als er nach Europa kam, fühlte er sich, Zitat, als Gitarrist, der Stücke schreibt. Inzwischen hat sich das geändert. Er sei ein Komponist, der sich über die Gitarre ausdrückt. Diesen süffigen Big Band Sound mit großer Sogkraft gibt es später nochmal in dieser Sendung. Hier ist die Jazz Time auf BR Classic, heute mit Beatrix Gilmann. Nicht von der Gitarre, sondern von der tief tönenden Posaune aus nähert sich Lisa Stick der Musik. Sie ist eine der starken weiblichen Stimmen im Jazz. Dieses Jahr ist sie 39 geworden. Lisa Stick kommt ursprünglich aus Kiel. Ihr Lebensmittelpunkt ist Hamburg. Zur Posaune gesellt sich in ihrem Quartett ein Saxophon. Es spielt César Joaniquet aus Barcelona. Seit 2012 lebt er aber in Dänemark. Kennengelernt hat ihn die Musikerin im Aarhus Jazz Orchestra. Dann ein Kontrabass, den zupft der Schwede Anders Jormin. Seit vielen Jahren prägt er den Sound des Bobo Stenson Trios. Und ein Schlagzeug, gespielt von Heinrich Köberling. Er unterrichtet in Berlin. Ursprünglich war ein Harmonieinstrument geplant für ihr Konzert im Loft in Köln. Der Pianist wurde krank, dann waren es nur noch vier. Sich auf neue Situationen einzustellen, ist eine Eigenschaft, die unter Jazzerinnen und Jazzern verbreitet ist. Und so wurde jener Abend im April 2025 zu einer Begegnung der offenen Ohren. Alle mussten aufeinander hören. Dieses ruhige Stück mit viel Raum für die eigene und auch die anderen Stimmen trägt den Titel Oder.

Jazz mit klassischem Elternteil, hier mit Pianist John Batiste. Das war A la Blues. Vater ist Mozart und dessen Sonate A-Dur. John Batiste hat diese klassischen Sounds aber mit seinen eigenen Klängen verheiratet. Auf seinem aktuellen Album dreht sich alles um den großen Salzburger Komponisten Wolfgang Amadeus Mozart und dessen zeitlos schöne Musik. Es heißt Black Mozart Batiste Piano Series Volume 2. John Batiste stammt ursprünglich aus einem Ort in der Nähe von New Orleans. Mit 17 ging er nach New York. Sein musikalischer Radius ist beeindruckend und weit, von Rhythm and Blues, Soul, Pop, Jazz-Standards bis zur Klassik. Die unterschiedlichen Stile einfach so wechseln, das kann er mit Leichtigkeit und einer großen Fingerfertigkeit. 5 Grammys hat John Batiste mit seiner Kunst gewonnen. Bekannt ist er auch durch Auftritte im amerikanischen Fernsehen. Von 2015 bis 2022 hat er die Band geleitet in der sehr erfolgreichen Late-Night-Show von Stephen Colbert. Songs und Sounds, hier, dort und überall, heißt mein Motto heute in der Jazztime. Jetzt mit Musik des jungen schottischen Saxophonisten Matt Carmichael. Er baut eingängige Melodien in seinen eigenen musikalischen Wortschatz ein. Diese Musik malt mit einem ganzen Farbkasten, wobei sich Moosgrün, Torfbraun, Schiefergrau, frisches Grün und Violett abwechseln und dazwischen immer wieder ein Streifen kühles Blau. Vor dem inneren Auge lässt sie die Weite einer malerischen Küstenlandschaft entstehen und sie swingt mit großer Gelassenheit. Die Musiker kommen allesamt aus der jungen Jazz- und Folk-Szene rund um Glasgow herum. Fergus McCready am Klavier, James McKay und Chris Armour heißen die Gitarristen und am Bass Arlie Watson, am Schlagzeug Stephen Henderson und an der Fiddle Charlie Stewart. Carmichaels Album Held in the Dark ist sein 4. Davon hier das Stück Flood Lines, Hochwasserlinien. Heute schon bei uns. Und ab dem 16. Oktober in den Läden oder online.

Sängerin Lisa Wahland hat sich mit Paolo Morello an der Gitarre und Sven Faller am Kontrabass bewusst bekannten Liedern gewidmet, um ihnen Raum zu geben, reduziert, akustisch, stilvoll. Was sie verbindet, ist die Freude am Erzählen, meint sie, am Zuhören, am Weglassen und daran, alten Songs neues Leben einzuhauchen. Nicht lauter, sondern näher. Live zu erleben ist das Trio übrigens im Jazzclub Regensburg am 26. November. Das war ihre Fassung von dem Song, der zum Teil Eingang in den heutigen Sendungstitel fand, Here, There and Everywhere, ein Klassiker der Beatles. Songs und Sounds, hier, dort und überall, lautet das Motto dieser Stunde und wir sind fast am Ende dieser Jazztime auf BR Klassik angelangt. Auf die 23 Uhr Nachrichten zu geht es mit Musik von Martin Yáñez. Seinen instrumentalen Radius vergrößert der Gitarrist aus Argentinien ständig. Zu seinem 11-köpfigen Jazzorchester hat er als Gast Klaus Gesing dazu geholt. Ein sehr guter Bassklarinettenspieler und Saxophonist. Hier in Delfina's Way. Und mit diesen Klängen sage ich danke fürs Zuhören. Mein Name ist Beatrix Gilmann. 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Den nächsten Jazz auf BR Classic gibt es morgen Abend, die Classic Sounds in Jazz, um kurz nach 19 Uhr. Eine gute Nacht wünsche ich.

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1: Um 23 Uhr am Mikrofon ist Markus Terhaast. Die Wahl eines AfD-Politikers zum bundesweit ersten Landtagspräsidenten sorgt für Kritik. Die SPD-Bundestagsfraktion hat in Berlin eine spontane Kundgebung abgehalten. Fraktionschef Miersch sagte wörtlich: Wir haben die verdammte Pflicht, in Zeiten, in denen Demokratie wieder unter Druck steht, Flagge zu zeigen. Auch Bundesverteidigungsminister Pistorius äußerte sich aufgebracht.
2: Es ist der Tag von Wut. Es ist der Tag von Enttäuschung darüber, dass Demokratinnen und Demokraten offenbar nichts gelernt haben aus der Geschichte und die Geschichte sich wiederholen lassen. Und ich sage es in aller Deutlichkeit, wer das zugelassen hat, hat sich an der Demokratie unseres großartigen Landes vergangen.
1: Pistorius bezog sich auf das Abstimmungsverhalten im Magdeburger Landtag. Der AfD-Politiker Tobias Rausch hat 4 Stimmen mehr bekommen, als AfD und BSW im Landtag zusammen haben. Die Schülerproteste in Frankreich ebben nicht ab. 450.000 Menschen haben dort heute nach Angaben der Organisatoren landesweit demonstriert. Allein in Paris sollen 100.000 Demonstranten auf den Beinen gewesen sein. Die Behörden nannten deutlich niedrigere Zahlen. Aus Straßburg und Lyon wurden Zusammenstöße von Teilnehmern und Sicherheitskräften gemeldet. Frankreichs Präsident Macron hat für den Abend laut Medien eine Krisensitzung einberufen. Der Fall des festgenommenen Ex-Geheimdienstchefs Hanning schlägt hohe Wellen. Der Spiegel berichtet jetzt, dass der frühere BND-Chef mit einem Agenten aus Aserbaidschan in Verbindung stand. Er soll demnach eine Analyse für die Kaukasusrepublik erstellt haben, auf Grundlage von Geheimpapieren des BND. Bekommen hat er die Informationen wohl von seinem früheren Büroleiter. Beide wurden heute festgenommen. In Frankfurt ist am Abend die Buchmesse eröffnet worden. Kulturstaatsminister Weimer hat sich zum Auftakt dafür ausgesprochen, große IT-Konzerne stärker zu regulieren. Seiner Meinung nach ergeben soziale Medien in Verbindung mit künstlicher Intelligenz mittlerweile eine gefährliche Mischung. Morgen öffnet die Frankfurter Buchmesse nur für Fachbesucher, von Freitag bis Sonntag dann auch für Privatleute. Weltmeister, zweifacher Copa-America-Sieger und Rekordtorschütze. Die Erfolgsliste des argentinischen Fußballstars Lionel Messi kann sich sehen lassen. Nun endet aber seine Karriere als Nationalspieler. Heute Nacht um 1 Uhr deutscher Zeit läuft Messi in Buenos Aires zum letzten Mal für Argentinien auf. Gegner ist Benin. Und das Wetter in Deutschland: in der Nacht örtlich Nebel, an den Küsten und an den Alpen Schauer. 14 Grad auf den Nordseeinseln, 4 Grad in den Mittelgebirgstälern. Es ist jetzt 23:03.
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1: Um Mitternacht am Mikrofon ist Markus Terhaast. Nach der überraschend deutlichen Wahl von AfD-Landtagspräsident Rausch in Sachsen-Anhalt steht die Frage im Raum, welche Abgeordneten welcher Partei ihn mitgewählt haben. Gleiches gilt für die Wahl des Vizepräsidenten des Landtags in Magdeburg, Till Schneider. Die AfD hat zwei Kandidaten durchgebracht, obwohl sie keine Mehrheit hat. Uli Wittstock über die Lage.
2: Bei Tobias Rausch hat ja das BSW gesagt, wir wählen den mit, weil sich das so gehört. Das ist die stärkste Partei. Allerdings hat Tobias Rausch 4 Stimmen mehr bekommen als ursprünglich gedacht von anderen Parteien. Und auch Hans-Thomas Tillschneider, der trat an. Da hieß es, keiner will den wählen außer der AfD. Und siehe da, auch der hat genug Stimmen bekommen. Und auch da guckt jetzt wieder jeder im Saal umher und sagt, wer war das denn? Wer hat ihn denn gewählt? Das ist eine geheime Wahl. Man kann es also nicht genau sagen. Und jetzt verdächtigt man sich gegenseitig.
1: Im Fall des festgenommenen Ex-Geheimdienstchefs Hanning werden offenbar Verbindungen nach Aserbaidschan geprüft. Der Spiegel berichtet, dass der frühere Chef des Bundesnachrichtendienstes eine Analyse für die Kaukasusrepublik erstellt haben soll, auf Grundlage von Geheimpapieren des BND. Sein früherer Büroleiter soll ihm die Papiere verschafft haben. Beide wurden festgenommen. Die Schülerproteste in Frankreich haben einen neuen Höhepunkt erreicht. Nach Gewerkschaftsangaben beteiligten sich landesweit etwa 450.000 Menschen an Kundgebungen. Das Innenministerium schreibt von knapp 260.000. Beobachter berichten, dass die Polizei Tränengas und Wasserwerfer eingesetzt hat. In Lyon warfen Demonstranten Böller und zündeten Barrikaden an. Gefordert werden bessere Lernbedingungen und mehr Chancengleichheit. Gleich zweimal hat Russland zuletzt Brücken in der ukrainischen Hauptstadt Kiew ins Visier genommen. Jetzt reagiert die Stadtverwaltung. Berichten der Nachrichtenagentur AFP zufolge wurden an beiden Enden der Nordbrücke Netze aufgehängt. Die Brücke führt über den Fluss Dnipro und gilt als zentraler Verkehrsknotenpunkt. Die Netze sollen helfen, sich vor den russischen Drohnen zu schützen. An der Front im Osten und im Süden der Ukraine kommen sie bereits seit längerem zum Einsatz. Der Nobelpreis für Physik geht in diesem Jahr an Francis Hansen von der Universität von Wisconsin, einen in Belgien geborenen Astrophysiker. Die Königliche Akademie der Wissenschaften in Stockholm erklärte, Hansen habe entscheidend zum Neutrino-Observatorium Ice Cube am Südpol und zur Entdeckung hochenergetischer Neutrinos astrophysikalischen Ursprungs beigetragen. Das Wetter in Deutschland: in der Nacht örtlich Nebel an den Küsten und an den Alpen Schauer, 14 Grad auf den Nordseeinseln und 4 Grad im Mittelgebirgsraum. Es ist jetzt 0:03.
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4: Mit Tobias Führenbach in dieser Nacht auf Mittwoch. Ich wünsche Ihnen eine schöne Mitternachtsstunde. Ganz herzlich willkommen. Das Schaffen sind doch die schönsten Stunden des Künstlers. Das ist ein Zitat unseres ersten Komponisten heute, Otto Nicolai. Und im positiven Sinn zu schaffen machte ihm die Norma von Vincenzo Bellini. 1834 schrieb er Fantasie und Variationen über die Norma für Klavier und Orchester. Und er war dann recht verliebt in das Werk und hat es für verschiedene Kammermusikformationen auch bearbeitet. Wir hören hier aber die Fassung für Klavier und Orchester mit Friedrich Hörike und dem WDR-Funkhausorchester. Am Pult steht Michail Jurowski. Musik.

Friedrich Hörike und das WDR-Funkhausorchester unter der Leitung von Michail Jurowski. Mit der Fantasie und den Variationen über Norma von Vincenzo Bellini, komponiert von Otto Nicolai. Sie hören das ARD-Nachkonzert, präsentiert von BR Classic. Der Komponist Edvard Grieg, der bietet eine hervorragende akustische Landkarte seiner Heimat an in seinen Kompositionen, inklusive Stimmungen, Atmosphären und Erinnerungen, vor allem zu finden in seinen altnorwegischen Romanzen mit Variationen. Und die hören wir uns jetzt an mit dem WDR-Sinfonieorchester Köln. Die Leitung hat hier Eivind Ortland.

Das WDR-Sinfonieorchester Köln war das, dirigiert von Ewind Ortland. Und der Dirigent, der hat was aus seiner Heimat mitgebracht, aus Norwegen, nämlich die altnorwegischen Romanzen mit Variationen von Edvard Grieg. Mit Musik von Josef Gabriel Rheinberger geht es bei uns jetzt weiter hier im heutigen ARD-Nachtkonzert. Und zwar hören wir seine Messe Cantus Missae, die Messe für zwei vierstimmige gemischte Chöre a cappella S-Dur mit der Kölner Kantorei unter der Leitung von Volker Hempfling.

Cantus Missae, die Messe S-Dur von Josef Gabriel Rheinberger in einer Aufnahme der Kölner Kantorei unter der Leitung von Volker Hempfling. Sie hören das ARD-Nachtkonzert bis kurz vor 2 Uhr noch mit Aufnahmen und Klangkörpern aus dem Sendegebiet des Westdeutschen Rundfunks. Als nächstes von Felix Mendelssohn Bartholdy das Konzert für Violine und Streichorchester D-Moll mit der Capella Coloniensis. Der Solist ist Hiro Kurosaki und die Leitung hat Sigiswald Keuken.

Iro Kurosaki Violine und die Capella Coloniensis unter Sigiswald Keuken mit dem Violinkonzert D-Moll von Felix Mendelssohn Bartholdy. Nun große Symphonik hier im ARD Nachtkonzert und zwar von Dmitri Schostakowitsch. Seine dritte Sinfonie, die schrieb er für Chor und Orchester in feierlichem S-Dur. Die Ausführenden sind hier der WDR-Rundfunkchor und das WDR-Sinfonieorchester Köln unter der Leitung von Rudolf Bachschei.

dritte Sinfonie S-Dur von Dmitri Schostakowitsch, der WDR-Rundfunkchor und das WDR-Sinfonieorchester Köln zu erleben, dirigiert von Rudolf Bachschei. Das ist das ARD-Nachtkonzert. Bis zu den 2 Uhr Nachrichten ist noch etwas Zeit. Zeit für einen Blick ins Aquarium.

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1: Um 2 Uhr mit Wolfgang Berger. Am 7. Oktober vor 3 Jahren haben Terroristen aus dem Gazastreifen israelische Orte und Armeestützpunkte entlang der Grenze angegriffen. Mehr als 1200 Menschen wurden getötet, rund 250 als Geiseln verschleppt. Der Angriff war auch der Beginn des Gazakrieges, in dem Zehntausende Palästinenser bei israelischen Angriffen getötet wurden. Aus Tel Aviv, Felicitas Böselager.
2: Vor 3 Jahren um 6.29 Uhr schrillten in ganz Israel die Sirenen. Die groß angelegte Terrorattacke der Hamas überraschte das Land. Die Hamas-Kämpfer töteten mehr als 1200 Menschen und verschleppten 251 Geiseln in den Gazastreifen. Kurz nach dem Angriff begann die israelische Armee ihre Offensive gegen die Hamas im Gazastreifen, die auch tausenden Zivilisten das Leben kostete. Dieses Jahr gedenkt Israel dem Terror zum ersten Mal, nachdem alle Geiseln befreit wurden. Sie kamen kurz nach dem vergangenen Jahrestag frei. Seitdem herrscht im Gazastreifen eine, wenn auch brüchige, Waffenruhe.
1: Die Bundesparteien haben sich entsetzt gezeigt über die Wahl des AfD-Politikers Rausch zum Landtagspräsidenten in Sachsen-Anhalt. Am Abend versammelte sich die SPD-Bundestagsfraktion spontan zu einem Protestmarsch. Er führte vom Bundestag durch das Brandenburger Tor zum Bebelplatz, dem Ort der Bücherverbrennung nach der Machtergreifung der Nationalsozialisten 1933. Fraktionschef Miersch sagte, die SPD spüre die Pflicht, Flagge zu zeigen, wenn die Demokratie unter Druck stehe. Und Unionsfraktionschef Frei betonte, man schaue mit allergrößter Besorgnis auf die Wahl. Bundeswirtschaftsministerin Reiche hat Sorgen vor einem Gasmangel in diesem Winter zurückgewiesen. In den Speichern liege mehr Gas, als selbst im kältesten Jahr verbraucht worden sei, sagte die CDU-Politikerin der Süddeutschen Zeitung. Die Speicher sind derzeit zu gut 59% gefüllt. Das ist vergleichsweise wenig. In Frankfurt am Main startet heute die größte Buchmesse der Welt, zunächst für das Fachpublikum. Ab Freitag dürfen dann auch Privatbesucher aufs Gelände. Aus Frankfurt, Julia Herzka.
3: Das größte Thema ist die Lesekrise in der jungen Zielgruppe, denn die Verkaufszahlen bei den 10- bis 15-Jährigen sind im letzten Jahr rapide eingebrochen. Die Messe versucht dieses Jahr auch ganz neue Zielgruppen zu erschließen, durch Filmadaption, Gaming und vor allem im Hörbuchmarkt. Weiteres Thema beim Fachpublikum: Wie kann die Buchbranche KI gut nutzen? Und welche Regeln braucht es, damit KI der Branche nicht weiter schadet?
1: Das waren die Nachrichten. Das Wetter in Deutschland: viele Wolken und einzelne Schauer möglich. Tiefstwerte 14 Grad auf den Nordseeinseln bis örtlich 4 Grad in der Lausitz. Tagsüber viele Wolken und einzelne Schauer möglich, meist trocken, Höchstwerte 17 bis 26 Grad. Am Donnerstag Regen und Gewitter möglich, später von Westen her freundlicher 12 bis 22 Grad. Am Freitag wechselhaft und windig, nur im Süden etwas Sonnenschein. Es ist 2.03 Uhr.
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4: Dazu begrüßt Sie Tobias Hürenbach. Hallo, herzlich willkommen. Und es geht stimmungsvoll zur Sache hier zu Beginn dieser Stunde im ARD-Nachtkonzert mit dem Klarinettisten Paul Meyer und der Kammerakademie Potsdam. Wir hören das wunderbare Klarinettenkonzert A-Dur, Köchelverzeichnis 622 von Wolfgang Amadeus Mozart.